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2: 10 vor 6.

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1: Einen wunderschönen guten Morgen heute am Freitag. Wir starten in den neuen Tag hinein. 6.30 Uhr, die genaue Zeit. Also 6:30. Jetzt starten wir aber erstmal ins Servicepaket. Es gibt die Schlagzeilen, einen Blick zum Wetter und einen Blick auf Südtirolstraßen für Sie. Ich bin Judith Brucker.
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3: Schönen guten Morgen, ich bin Stefanie Derzer. In Kardaun in Bozen ist ein 55-jähriger Einheimischer wegen versuchten Mordes festgenommen worden. Er hat am Abend einem 67-Jährigen so heftig ins Gesicht geschlagen, dass dieser gestürzt und hart mit dem Kopf auf den Asphalt aufgeschlagen ist. Sein Zustand ist kritisch. Die Bozenerinnen und Bozener sollten morgen doch bitte aufs Auto verzichten. Dazu ruft Bürgermeister Corerati auf. Er befürchtet, dass es wegen der Brennerblockade auch zu Staus auf der Staatsstraße geben wird und dass es auch in Bozen Probleme deswegen geben könnte. Ins Fahrradgeschäft Sunwit in Eppern ist wieder eingebrochen worden. Innerhalb von nur einer Minute haben die Diebe 7 Fahrräder im Wert von rund 45.000 Euro gestohlen. Die Täter waren mit einem weißen Lieferwagen unterwegs. Die beiden Männer, die vor 2 Jahren einen Anschlag auf das Taylor Swift-Konzert in Wien geplant hatten, sind jetzt verurteilt worden. Zu 15 und zu 12 Jahren Haft. Sie waren Anhänger des IS und hatten auch schon weitere Anschläge geplant. Und in Florida ist eine Rakete von Blue Origin beim Start explodiert. Blue Origin ist das Unternehmen von US-Multimillionär Jeff Bezos. Verletzte soll es bei der Explosion nicht gegeben haben.
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1: Gute Nachrichten für das Wetter. Das hochsommerliche Wetter bleibt wetterbestimmend und sorgt weiterhin für stabile Verhältnisse. Die Sonne scheint meist von früh bis spät. Am Nachmittag entstehen über den Bergen nur ein paar harmlose Quellwolken. Die Temperaturen steigen auf Höchstwerte von 28 Grad in Sterzing bis 34 Grad im Raum Bozen. Morgen am Samstag bleibt es auch recht sonnig. Zeitweise ziehen ein paar dichtere Schleierwolken durch. Und der Sonntag bringt Sonne und Quellwolken. Später sind stellenweise auch Gewitter möglich. Die Temperaturen gehen um ein paar Grad zurück.
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1: Es braucht bereits viel Geduld auf der Brenner Autobahn. Zwischen der Mautstelle Schönberg und Brenner Nord verlieren Sie aktuell schon 55 Minuten wegen Überlastung. Weiter geht's nach Welschellen. Auf der Höhe von Costa Lunja besteht eine Sperre wegen Holzschlägerungsarbeiten. Die Umleitung erfolgt über die Gadertaler Staatsstraße. Und noch eine Meldung zur Eisenbahn und zu den Bussen. Wegen eines 24-stündigen Streiks kann es bei den Zügen von Trenitalia, Italo, Trenord und Saat bis heute Freitag 20.59 Uhr zu Änderungen oder Ausfällen kommen. Auch vor Beginn und nach dem Ende des Streikes sind Änderungen möglich. Auch bei den Bussen der SASA und C-Mobil kann es zu Ausfällen und Verspätungen kommen. Die Mindestdienste bis 9 Uhr früh und von 12 bis 15 Uhr sind jedoch gewährleistet. Alle Kursfahrten, die vor 9 Uhr bzw. 15 Uhr beginnen, erreichen auch die Endhaltestelle. Weitere Informationen gibt es unter www.südtirolmobil.info.
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0: direkt aus der Holiday-Hitparade Giant Rooks und Want It Back. Und guten Morgen somit heute am Freitag. 7:07 mittlerweile und ja, in ganz Südtirol soll es heute wieder hochsommerlich werden mit Werten bis zu 34 Grad. Aber die zweite höchste Hitzewarnstufe sozusagen ist in Frankreich auch schon gestern am Donnerstag auch auf dem Großraum Paris ausgeweitet worden. Dort werden nämlich Temperaturen von bis zu 35 Grad erwartet, wie der Wetterdienst mitteilte. Im Süden des Landes könnte das Thermometer sogar auf 39 Grad steigen. Eine Volksschule im Südwesten Frankreichs stellte gestern nach dem Anstieg der Temperaturen im Inneren des Gebäudes auf 53 Grad den Nachmittagsunterricht ein. Ja, ist vielleicht auch besser. Ein Kind ist nämlich ohnmächtig geworden und mehrere haben sich erbrochen, das sagte die Schulbeauftragte. Aber auch Italien hat die höchste Hitzewarnstufe für Rom, Florenz, Bologna und Turin ausgerufen. Ja, dann hilft es eigentlich nur noch, ans Meer zu fahren. Zum Beispiel nach Jesolo.
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Es ist genau 6:45 heute am Freitag. Einen guten Morgen wünsche ich Ihnen. Ja, falls Ihnen diese Temperaturen so einiges ausmachen, die gerade in Südtirol sind, dann können Sie ja auch mal abtauchen. Zum Beispiel in einen Schwimmbad, muss natürlich nicht nur im Meer sein. Aber da kann man ja auch so einiges machen in einem Schwimmbad. Zum Beispiel mit viel Strategie, Konzentration und Luft anhalten. Bei der Weltmeisterschaft im Tauchschach spielen die Athletinnen und Athleten ihre Partien unter Wasser auf magnetischen Schachbrettern am Boden eines Schwimmbeckens. Beim Tauchschach ist für jeden Zug nur ein Atemzug erlaubt, bevor wieder aufgetaucht werden muss. 62 Spielerinnen und Spieler aus aller Welt traten übrigens in diesem Jahr in Polen bei der bislang größten Weltmeisterschaft in dieser Sportart an.

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3: Versuchter Mord, Festnahme nach Streit in Cardaun. Und Sunwit in Eppan, wieder Opfer von Dieben. Das Wetter, auch heute gibt die Sonne den Ton an. Ich bin Stefanie Terzer. Guten Morgen.
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3: Ein 55-jähriger Südtiroler ist in Bozen festgenommen worden wegen versuchten Mordes. Ein Streit zwischen ihm und seinem 67-jährigen Bekannten war ausgeartet. Marlies Winkler.
4: Das Ganze hat sich am Abend bei der Q8-Tankstelle in Cardaun zugetragen. Die beiden Männer aus Cardaun sind aneinander geraten. Der 55-Jährige hat dem 67-Jährigen dann einen heftigen Schlag ins Gesicht verpasst. Dieser ist deswegen zu Boden gestürzt und mit dem Kopf hart auf den Asphalt aufgeschlagen. Er hat sich dabei schwer verletzt und war sofort bewusstlos. Aktuell wird er im Bozner Krankenhaus behandelt. Die Ärzte enthalten sich der Prognose. Der 55-Jährige ist daraufhin mit seinem Fahrrad weggefahren, hat sich umgezogen und ist dann wieder zur Tankstelle zurückgekehrt. Er ist noch am Abend festgenommen und in das Gefängnis von Bozen gebracht worden.
3: 7 Fahrräder mit einem Gesamtwert von rund 45.000 Euro sind aus dem Fahrradgeschäft Sunwit in Eppan gestohlen worden. Die Täter haben mit einem weißen Lieferwagen in der Nacht ein Schaufenster eingeschlagen und haben die Räder aus dem Geschäft getragen. Nach ihnen sucht jetzt die Polizei. In Sunwit ist in der Vergangenheit schon mehrmals eingebrochen worden. Der Bürgermeister von Bozen, Claudio Corarati, ruft die Bewohner der Stadt dazu auf, morgen aufs Auto zu verzichten. Er befürchtet, dass es wegen der Brennerblockade auch in Bozen zu massiven Problemen kommen könnte. Die Bozenerinnen und Bozener sollen deswegen auf alle Autofahrten verzichten, die nicht unbedingt notwendig sind, und stattdessen das Fahrrad oder die Öffis nehmen. Der Brenner wird morgen wegen einer Demo 8 Stunden lang gesperrt sein. Die beiden Männer, die vor 2 Jahren einen Anschlag auf ein Taylor Swift-Konzert in Wien geplant hatten, sind jetzt verurteilt worden. Zu 15 Jahren und zu 12 Jahren Gefängnis. Die Männer sind Anhänger der Terrororganisation Islamischer Staat und hatten neben dem Terroranschlag auf das Ernst-Happel-Stadion in Wien auch Anschläge in Mekka, Istanbul und Dubai geplant. In den USA in Florida ist eine Rakete von Blue Origin bei einem Test auf der Startrampe explodiert. Blue Origin ist das Unternehmen von US-Milliardär Jeff Bezos. Es soll keine Vermissten geben, das gesamte Personal wurde gezählt, schreibt Blue Origin auf X. Die Firma von Bezos ist die größte Konkurrenz zu SpaceX, dem Raumfahrtunternehmen von Elon Musk. Und wolkenloser Himmel und Sonnenschein, so schaut's aktuell aus. Was uns das Wetter am Wochenende noch bringt, das sagen wir Ihnen gleich.
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5: Heute hat im ganzen Land die Sonne das Sagen. Am Nachmittag ziehen ein paar harmlose Schleierwolken durch. Auch morgen und am Sonntag bleibt es sonnig, allerdings müssen wir dann mit ein paar Gewittern rechnen. Schauen wir uns noch kurz die aktuellen Temperaturen an. Bozen meldet 20 Grad, Jenesien 12, Sechsten 4 und Wolkenstein 8 Grad.
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7: Guten Morgen aus der Landesverkehrsmeldezentrale, wünscht Renate Stauder. An diesem Samstag werden in Nordtirol die Brennach Autobahn sowie die Brennach Bundesstraße wegen einer Demonstration auf österreichischer Seite von 11 Uhr bis 19 Uhr gesperrt. Die Brennach Autobahn ist in Richtung Norden zwischen Störzing und der Grenze schon ab 10:30 vormittags bis 20 Uhr gesperrt. Für den Schwerverkehr über 7,5 Tonnen gilt ein Fahrverbot von 7 bis 20 Uhr auf dem gesamten Straßennetz Südtirols und auf der Brennerautobahn in Fahrtrichtung Norden. Es wird angeraten, am Samstag auf nicht notwendige Autofahrten zu verzichten. Wegen eines 24-stündigen Streiks kann es heute bei den Zügen von Trenitalia, Italo, Trenord und Saat und bei den Bussen der Sassa und Simobil zu Änderungen und Ausfällen kommen. Die Mindestdienste sind gewährleistet. Gute Fahrt.
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8: Und es ist mittlerweile 7:03. Einen guten Morgen wünsche ich Ihnen auch heute am Freitag, am 29. Mai. Ja, ich bin Judith Brucker. Eine Ode an die Selbstliebe gibt es jetzt für Sie von Kamrad. Hug Yourself. Guten Morgen.

0: Eine kleine Portion gute Laune, die schadet ja nie, zum Beispiel auch an einem Freitagmorgen. Genau 7 Uhr und gute Laune gibt's ja auch mit der Musik von den Pinguini Tattici Nucleari.
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0: Mit Giovani Wannabe, aber auch mit Ridere.

gibt noch viel mehr Hits von den Pinguini, zum Beispiel auch diesen. Bottiglie Vuote zum Beispiel auch. Der kam letztes Jahr raus und ja, war ja einer der großen Sommerhits.

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1: Die Pinguini Tattici Nucleari sind bereit mit Sorry, Scusa, Lo Siento.

0: 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Dopodiché abbiamo deciso di voler portare la nostra musica in giro per la Lombardia e poi per l'Italia. 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
1: Ein mit Spannung erwartetes Comeback, das auf den Erfolg des Albums Hello World folgt und offiziell die große Stardi 2027-Tour ankündigt. Die von Riccardo Zanotti angeführte Band entscheidet sich erneut dafür, das Publikum mit einem Song zu überraschen, der sich von den klassischen Sommerhits abhebt. Sorry Scusa Lo Siento wird von den Pinguini Tattici Nucleari selbst als ein gotisches Sommermärchen beschrieben, das zwischen Liebe, Geistern und Geheimnissen schwebt.

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0: Wir sagen noch nicht goodbye wie alle Farben. Wir sagen erstmal guten Morgen. Heute am Freitag 7:12. Ja, die jüngere Generation, die wird sie wahrscheinlich nicht mehr kennen. Die ältere jedoch hatte sogar vielleicht mal eine. Die legendäre Ente kommt als Elektroauto zurück. Und sie soll weniger als 15.000 Euro kosten. 1948 habe der 2CV Millionen von Menschen die Freiheit der Mobilität geschenkt. Und 80 Jahre später wird der neue 2CV die Elektromobilität demokratisieren, so der Citroën-Chef Chardon. Citroën hatte den Wagen am 7. Oktober 1948 mit großem Aufsehen auf dem Pariser Autosalon vorgestellt. Ursprünglich gab es die Ente nur in Grau, später war sie in vielen Farben und mit höherer Motorleistung erhältlich. Die letzten 2CV liefen 1990 in Portugal vom Band. Hintergrund für das Aus waren verschärfte EU-Emissionsnormen. Beliebt ist sie aber nach wie vor und sie schreit förmlich nach Nostalgie.
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0: Ride It von Regard. Ja, auch so ein Song, der wahrscheinlich in vielen Sommer-Playlists enthalten ist. Apropos Sommer.
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1: 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Ja, Sommer gibt's aber auch bei uns in Südtirol, zum Beispiel mit Martin Bergmann und Joe von Afing.
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Immer noch unter den ersten Plätzen der Holiday-Hit-Parade. Kato featuring John mit Turn the Lights Off. Einen guten Morgen heute am Freitag. Es ist mittlerweile 3 Minuten oder fast schon 2 Minuten vor 7:30. Und wenn bei Ihnen jetzt das Adrenalin schon gestiegen ist, dann haben wir noch den passenden Song für Sie. Guten Morgen.

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2: Schönen guten Morgen, ich bin Stefanie Derzer. In Kardaun in Bozen ist am Abend ein 55-jähriger Südtiroler festgenommen worden. Er hat einen 67-Jährigen schwerst verletzt. Das Opfer befindet sich in kritischem Zustand. Der 55-Jährige sitzt im Gefängnis, ihm wird versuchter Mord vorgeworfen. In Ridnaun ist gestern Nachmittag ein Waldbrand ausgebrochen. 4 Feuerwehren waren im Einsatz. Das Löschen des Feuers dauerte mehrere Stunden. Das Fahrradgeschäft Sunweed in Eppan ist wieder Opfer von Dieben geworden. Die Diebe haben nachts mit ihrem Lieferwagen eines der Schaufenster eingeschlagen und 7 Fahrräder gestohlen. Die Räder hatten einen Gesamtwert von fast 45.000 Euro. Die 2 jungen Männer, die 2024 einen Anschlag auf das Taylor Swift-Konzert in Wien geplant hatten, sind jetzt zu langen Haftstrafen verurteilt worden. 15 und 12 Jahre. Die beiden waren Anhänger des IS. Und in Rom werden wieder 25 Cavalieri del Lavoro ausgezeichnet. Unter den Preisträgern ist auch Lorenzo Della Dio aus dem Fleimstal. Er ist der Geschäftsführer der Sportbekleidungsfirma La Sportiva.
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5: Guten Morgen, es begrüßt Sie Günter Geier. Ja, das Hoch bleibt heute wetterbestimmend und sorgt weiterhin für hochsommerliche Verhältnisse. Die Sonne scheint meist von früh bis spät. Am Nachmittag entstehen über den Bergen noch ein paar harmlose Quellwolken. Die Temperaturen steigen auf Höchstwerte von 27 Grad in Sterzing bis 34 Grad im Raum Bozen, auf den Bergen 2000 Metern Werte um 15 Grad. Am Wochenende geht es recht sonnig weiter. Morgen Samstag ziehen aber ein paar dichtere Schleierwolken durch und am Sonntag sind am Nachmittag auch ein paar Gewitter möglich. Am Montag scheint wieder verbreitet die Sonne, am Dienstag wird es dann unbeständiger und im Tagesverlauf entstehen über Südtirol verteilt einige Regenschauer und Gewitter. Gleichzeitig gehen die Temperaturen deutlich zurück. Jetzt noch die Messwerte von heute, 7 Uhr. In Bozen 20 Grad, Auer 19, in Meran und Schlander 16, Brixen 14, Sterzing und Bruneck 9, in Doblach 6, 6 Grad auch auf der Bloße, dazu Nordwind mit 10 km pro Stunde, am Reschen 10, Brenner 9, Innsbruck 14, Lienz 11 und in Trient 20 Grad.
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6: 7.33 Uhr, die genaue Zeit, heute am Freitagmorgen. Und es gibt eine Meldung zur Brenner Autobahn. Im Abschnitt Ausfahrt Zensenhof Brenner Nord verlieren Sie aktuell 50 Minuten wegen Überlastung. Da braucht es also viel Geduld. Ansonsten kommen Sie gut voran. Gute Fahrt.
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1: Schönen guten Morgen am Freitag, der 29. Mai. Ich bin Alex Daritz.
2: Steinbock.
1: Hoffentlich haben Sie sich ein bisschen was vorgenommen. Wo wollen Sie sonst hin mit all Ihrer Energie?
2: Wassermann.
1: Was Ihnen seit einer Weile Kopfzerbrechen bereitet hat, klärt sich nun fast von selbst auf.
2: Fische.
1: In Geldfragen sollte Ihnen lieber die Vernunft den Weg weisen als Ratschläge von Fremden.
2: Widder.
1: Sie wissen, welchen Einsatz Sie bringen, daher dürfen Sie Kritik auch an sich selbst abprallen lassen.
2: Stier.
1: Mehr als nötig werden Sie heute nicht schaffen, denn oftmals sind Sie mit den Gedanken ganz woanders.
2: Zwillinge.
1: Neue Ideen lassen sich nicht sofort umsetzen, regen Sie aber an und inspirieren Ihren Alltag.
2: Krebs.
1: Mit Ihrem Selbstvertrauen ist es nicht allzu weit her, vermeiden Sie also jeden Wettbewerb.
2: Löwe.
1: In der Liebe läuft es eher wie erhofft als in finanziellen Vorhaben und Geschäften.
2: Jungfrau.
1: Nehmen Sie nicht noch mehr Aufgaben an, am Ende könnte man Ihre Kompetenz in Frage stellen.
2: Waage.
1: Ob in der Liebe oder in Geschäften, jetzt sollten Sie Ihre guten Chancen nutzen.
2: Skorpion.
1: Langsam müssen Sie sich entscheiden, bei weiteren Zweifeln sollten Sie andere um Rat fragen.
2: Schütze.
1: Sie werden auf die Wünsche anderer aufmerksam gemacht, ziehen Sie sich nicht zurück, zeigen Sie, was in Ihnen steckt. Das war der Blick in die Sterne und dann schauen wir noch zum Mond.
3: Der 29. Mai, der zunehmende Mond, ist im Skorpion. Warum steht der Mond nur 2 bis 3 Tage pro Monat in einem Tierkreiszeichen? Ein Mondzyklus, also Neumond bis Neumond, dauert rund 29,5 Tage. Da es 12 Tierkreiszeichen gibt, bedeutet das, dass der Mond durchschnittlich alle 2,5 Tage von einem Zeichen in das nächste wandert. Je nach Uhrzeit des Wechsels wird der Tag noch dem aktuellen oder bereits dem nachfolgenden Zeichen zugeordnet.
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3: Versuchter Mord in Bozen, 67-Jähriger in kritischem Zustand. Waldbrand in Ridnaun, 4 Feuerwehren im Einsatz. Das Wetter auch heute wieder sonnig und heiß. Ich bin Stefanie Derzer. Guten Morgen.
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3: Wegen versuchten Mordes ist am Abend ein 55-jähriger Südtiroler festgenommen worden. Er ist an einer Tankstelle mit einem 67-jährigen Bekannten aneinandergeraten. Der Streit ist eskaliert. Der 55-jährige hat dem Älteren heftig ins Gesicht geschlagen, dass dieser gestürzt ist. Er ist mit dem Kopf hart aufgeschlagen und hat sich dabei so schwer verletzt, dass er sofort das Bewusstsein verloren hat. Er wurde ins Krankenhaus Bozen gebracht. Sein Zustand ist nach wie vor kritisch und die Ärzte enthalten sich der Prognose. Schon seit mehreren Tagen wird vor der Waldbrandgefahr in Südtirol gewarnt. Nun ist es passiert, und zwar in Ridnaun. In einem Waldstück in der Nähe des Bergbaumuseums ist ein Feuer ausgebrochen. Warum, das weiß man noch nicht. Insgesamt mussten 4 Feuerwehren anrücken, um den Brand zu löschen. Abgebrannt ist eine Fläche von einem halben Hektar. Das ist etwa 3-mal die Fläche eines großen Supermarkts samt Parkplatz. 45.000 Euro Beute haben Diebe jetzt im Fahrradgeschäft Sunwit in Eppern gemacht. Sie haben mit einem Lieferwagen die Schaufensterscheibe eingeschlagen und innerhalb kürzester Zeit 7 Fahrräder gestohlen. Die Polizei sucht jetzt nach den Tätern. Die Inhaber des Geschäftes haben die Videos der Überwachungskameras in den sozialen Medien veröffentlicht. Schauen wir nach Wien. 15 Jahre Haft gibt es für den Mann, der einen Terroranschlag auf ein Taylor Swift-Konzert vor 2 Jahren geplant hatte. Der 21-Jährige ist wegen seiner Anschlagspläne und wegen der Bildung einer Terrorzelle verurteilt worden. Die Geschworenen am Landesgericht Wiener Neustadt hatten den Österreicher mit nordmazedonischen Wurzeln schuldig gesprochen. Matthias Röder berichtet für uns.
4: Die Attentatspläne auf das Taylor Swift-Konzert hatte der Hauptangeklagte freimütig gestanden. Mit Messern, einem Lastwagen oder einer Bombe wollte er möglichst viele Fans des US-Stars vor dem Wiener Ernst-Happel-Stadion töten. Schwieriger einzuordnen war seine Rolle bei der Bildung einer regelrechten Terrorzelle. Hier ging es letztlich um den Vorwurf der Beihilfe zum versuchten Mord. Bei ihrem Schlusswort versuchten beide Angeklagten, sich in günstigem Licht zu zeigen.
3: 25 Italiener bekommen auch heuer in Rom wieder den Titel Cavalieri del Lavoro. Cavalieri del Lavoro sind Menschen, die in ihrer Arbeit besondere Leistungen erbringen. Unter den Preisträgern ist auch ein Trentiner, und zwar der Unternehmer Lorenzo Della Dio aus dem Fleimstal. Er führt dort La Sportiva, eine Firma, die Sportbekleidung und Schuhe herstellt. Und hier bei uns in Südtirol gibt's aktuell nur Sonnenschein. Gleich sagen wir Ihnen, wie es am Wochenende mit dem Wetter weitergeht.
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3: Der Himmel ist wolkenlos und strahlend blau. Die Sonne hat das Sagen heute. Am Nachmittag ziehen ein paar Schleierwolken durch. Morgen werden die Wolken etwas dichter und am Sonntag kann es stellenweise ein paar Gewitter geben. Jetzt in der Früh sind die Temperaturen richtig angenehm. Wir messen in Bransol 16 Grad, in Kaltern 19, in Vilnius 13 und in Wolkenstein 8 Grad.
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11: Guten Morgen aus der Landesverkehrsmeldezentrale, wünscht Renate Staudach. Auf der Brenner Autobahn in Richtung Norden zwischen Brixen und dem Brenner LKW-Stau wegen Überlastung. Auch für den Leichtverkehr kommt es zu Verzögerungen. Auf den Stadtzufahrten kommt es jetzt im Berufsverkehr zu Verzögerungen. Derzeit in Richtung Bozen auf der Rüberetscher Straße ab St. Michael-Eppern und auf der Brenner Staatsstraße ab Leifers und ab Kardaun. In Richtung Brixen auf der Brenner Staatsstraße bei Klausen und in Richtung Bruneck auf der Ahrenthaler Staatsstraße ab Geis. Gute Fahrt!
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12: Wir starten gemeinsam in diesen Freitag hinein, der 29. Mai. Es ist genau 4 Minuten vor 8. Guten Morgen, jetzt mit Musik von Provinz. Ich bin Judith Brucker.

0: Musik von Picture This und Michael Schulte. 8:02 und wir haben einen ganz besonderen Gast jetzt hier bei uns, nämlich Alfred E. Meyer.
1: Eine wichtige Durchsage hier auf Radio Holiday. Morgen, 30. Mai um 17 Uhr wird Siegfried Fietz mit seinem Sohn Oliver Fietz auftreten, das neue Programm spielen. Er ist ja nach wie vor, obwohl 80-jährig, noch unterwegs, 50 Konzerte immer noch im Jahr. Und wir freuen uns, ihn zu begrüßen. Ich darf mit meiner Tochter Hanna im Vorprogramm spielen. Wir treffen uns morgen um 17 Uhr in der neuen Pfarrkirche in St. Georgen.
0: Ganz genau. Und noch mehr Veranstaltungstipps gibt es heute natürlich auch für Sie um 9:15.
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1: Also ich bin die Linda, ich bin im Tourismusverein Bruneck schon länger tätig und ich bin auch für den Verkauf zuständig von der Heukart. Also die Heukart, das ist eine Vorteilskarte für uns Einheimische das mal. Und zwar kann man alle Tage schwimmen gehen, im Kron 4, in der Uitzinger Weiher, im Freibad in Bruneck. Man kann auch alle Tage auf dem Kronplatz fahren, wenn es richtig heiß ist, ist es ja voll interessant. Alle Museen anschauen da rundherum. Es ist einfach, man hat die Möglichkeit, einmal als Tourist bei uns da die Ortschaft zu genießen.
0: Ja, ganze 6 Monate lang kann man damit die schönsten Freizeitangebote von Bruneck und Umgebung genießen. Ein starkes Signal, dass Tourismus auch den Leuten vor Ort etwas zurückgibt.
1: Also das Hallenboot Kron 4, nachher Freibad Bruneck, was jetzt in Montag aufgeht, nachher die Issinger Weiher ab Mitte Juni, nachher kann man auch ab August Eislaufen gehen, Kronplatzseilbahn alle Tage und die beiden Museen oben sind inklusive. Das Volkskundemuseum, Riba, also oben im Schloss Bruneck. Nachher haben wir Feuerwehrhelmmuseum, das Eckmuseum im Stadtzentrum von Bruneck, das Museum Anzio Sebatum und sogar Golfen kann man einmal probieren.
0: Ja, das sind die Angebote, die in der Heukart enthalten sind.
1: Und logisch für Personen, die besonders sportlich sein sollen, auf alle Fälle. Und man hat einfach einmal die Gelegenheit, alles zu erkunden, ohne viel auszugeben. Für Familien ist das Angebot sicher super, weil 425 Euro und die ganze Familie kann noch einen ganzen Sommer, und Deadline-Sommer, das ist auch wichtig zu sagen, weil das geht noch bis zum Herbst, das geht bis zum 8. November. Also hat man da im Herbst auch noch ganz viele Möglichkeiten.
0: Ja, die Heukart ist also etwas sehr Interessantes, ein tolles Angebot nicht nur für einzelne Personen, sondern ganz besonders auch für Familien.
1: 425 Euro für die Familien, 2 Erwachsene und unendlich viele Kinder. Und für die Erwachsenen, ganz normal, gibt es auch 200 Euro kostet die Sell, Studenten und Senioren 180 Euro. Es können auch andere Gemeinden die Karte kaufen, kostet zwar ein bisschen mehr, ist aber vielleicht auch interessant. Weil der Preis gilt jetzt für die Bruneck, St. Lorenzen, Volzen, Geis und Bercha.
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Schönen guten Morgen, heute am Freitag. Kurz vor 8:30 ist es mittlerweile. Wir blicken gleich auf Südtirolstraßen, haben aber auch einen aktuellen Blick zum Wetter und natürlich die Schlagzeilen für Sie um 8:30. Also gleich geht's los damit. Zuvor noch Musik von The Killers.

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2: Guten Morgen, ich bin Stefanie Terzer. In der Schweiz hat es am Bahnhof von Winterthur einen Messerangriff gegeben. 3 Menschen wurden dabei verletzt. Der Täter ist der Polizei bereits bekannt, weil er islamistische Propaganda verbreitet hat. Der 67-jährige Südtiroler, der am Abend von einem 55-Jährigen brutal niedergeschlagen wurde, befindet sich nach wie vor in kritischem Zustand und die Ärzte enthalten sich der Prognose. Dem Täter wird versuchter Mord vorgeworfen. Die Polizei sucht nach den Tätern, die das Fahrradgeschäft Sunweed in Eppern ausgeraubt haben. Innerhalb von nur einer Minute haben sie 7 Fahrräder im Wert von 45.000 Euro gestohlen. In Ridnaun ist gestern Nachmittag ein Waldbrand ausgebrochen. Warum, ist noch nicht bekannt. 4 Feuerwehren waren mehrere Stunden lang im Einsatz, um das Feuer zu löschen. Und in Rom werden wieder 25 Cavalieri del Lavoro ausgezeichnet. Mit dabei ist auch Lorenzo Della Dio aus dem Fleimstal. Er ist der Geschäftsführer von La Sportiva.
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5: Und wir sprechen jetzt über das Wetter mit dem Landesmeteorologen Günther Geier. Bleibt es auch heute den ganzen Tag wieder sonnig?
6: Ja, das Hoch sorgt auch heute für viel Sonnenschein. Am Nachmittag entstehen über den Bergen nur ein paar harmlose Quellwolken. Und auch der Wind, der lässt etwas nach.
5: Wie schaut's denn temperaturmäßig aus?
6: In den Tälern erwarten wir heute Höchstwerte von 27 Grad im Wipptal bis 34 Grad im Süden Südtirols. Auf den Bergen in 2000 Metern Werte um 15 Grad.
5: Und was erwartet uns am Wochenende?
6: Ja, insgesamt wird es am Wochenende recht sonnig. Morgen Samstag ziehen aber ein paar dichtere Schleierwolken durch. Und am Sonntag sind am Nachmittag auch ein paar Gewitter möglich. Am Montag scheint dann wieder verbreitet die Sonne. Unbeständiger wird es am Dienstag.
5: Vielen Dank für die Infos, Günther Geier.
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5: Die genaue Zeit, 8.32 Uhr heute am Freitag. Brenner Autobahn, da brauchen Sie immer noch Geduld. Zwischen der Mautstelle Schönberg und Nislach 30 Minuten Zeitverlust wegen Überlastung. Ansonsten kommen Sie überall aktuell gut voran. Wir wünschen also eine angenehme Fahrt.
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Vor 23 Jahren mittlerweile veröffentlicht Frank Bob Ensemble mit Hip Teens Don't Wear Blue Jeans. 8.36 Uhr heute am Freitagmorgen. Und heute kommen ja wieder sehr viele Songs raus, zum Beispiel auch ein neues Album. 9 Jahre nach Laune der Natur veröffentlichen die Toten Hosen nämlich endlich wieder einen Longplayer mit neuen Songs. Mit Trink aus, wir müssen gehen. Plus Bonusalbum, alles muss raus, schließt sich so fast 45 Jahre nach der Gründung der Toten Hosen 1982 ein Kreis. Es wird aber ihr letztes reguläres Studioalbum sein. Heute wird es veröffentlicht und diesen Song gibt's jetzt schon mal zum Reinschnuppern.

0: Die Toten Hosen, die Show muss weitergehen. Ja, auch wenn es ihr letztes reguläres Studioalbum wird. Trink aus, wir müssen gehen, so nennt es sich. Und vielleicht werden wir es ja auch heute Nachmittag vorstellen bei Hashtag Music.
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0: We love it. Es wird aber auch neue Musik von Joris, Huberto Rigatti und vielen mehr geben heute Nachmittag ab 16 Uhr bei unseren Musikneuheiten am Freitagnachmittag. Auch der Kinotipp der Woche steht natürlich wieder an, den gibt's dann kurz nach 5, also kurz nach 17 Uhr. Jetzt geht's weiter mit The Journalisti und Felicity.

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Es ist 8.47 Uhr mittlerweile. Stardust jetzt hier bei uns mit Music Sounds Better With You. Ich bin Judith Brucker. Das war's mittlerweile von unserem Frühstücksradio. Einen guten Start in den Vormittag wünsche ich Ihnen.

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3: Schweiz, 3 Verletzte nach Messerangriff. Südtirol, schon heute viel los auf unseren Straßen. Das Wetter, auch heute wieder schön sonnig. Ich bin Stefanie Derzer. Guten Morgen.
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3: In der Schweiz hat ein Mann bei einem Messerangriff 3 Menschen verletzt. Beim mutmaßlichen Täter handelt es sich um einen 31-Jährigen. Er soll am Bahnhof von Winterthur auf mehrere Menschen losgegangen sein. Vor seinem Angriff soll er Allahu Akbar, zu Deutsch Gott ist groß, gerufen haben. Das gilt bei islamistischen Anschlägen als religiöser Kampfruf. Der Schweizer mit türkischer Staatsbürgerschaft war zuvor in der Psychiatrie. Er war bereits Polizei bekannt wegen der Verbreitung von islamistischer Propaganda. Wie es im Iran-Krieg weitergeht, ist ungewiss. Die Aussagen der USA und des Iran widersprechen einander. Die USA sagen, man stehe kurz vor einer Einigung. Aus dem Iran dagegen heißt es, ein Abkommen sei bislang weder fertiggestellt noch bestätigt. Tina Eck berichtet für uns.
4: Seit Wochen geht es hin und her. Eine Einigung sei nahe, wird verkündet, dann wird wieder gebombt. Fortschritte werden vermeldet und unterschriftsreife Abkommen. Dann dementiert der Iran das und die USA spielen die Sache wieder herunter. Ölpreise und Finanzmärkte reagieren fleißig mit. Gestern hieß es, ein Rahmenabkommen sei erzielt, das die Öffnung der Straße von Hormuz und Verhandlungen über Irans Atomprogramm beinhaltet. Der Iran wies das zurück.
3: In Rom werden auch heuer wieder 25 Cavalieri del Lavoro ausgezeichnet. Das sind Menschen, die in ihrer Arbeit besondere Leistungen erbringen. Unter den Preisträgern ist auch Lorenzo de Ladio aus dem Fleimstal. Er ist der Geschäftsführer von La Sportiva, die Sportkleidung und Schuhe herstellt. Schon heute ist sehr viel los auf unseren Straßen. Wegen der Brennerblockade morgen sind viele Touristen schon heute losgefahren. Dazu kommt heute auch noch ein Streik bei den Öffis. Bis 21 Uhr am Abend kann es Ausfälle geben. Betroffen sind die Züge der Saat von Trenitalia, Italo und Trenord, aber auch die Busse von Sasa und Simobil. Und in Ridnaun, in einem Waldstück in der Nähe des Bergbaumuseums, ist ein Feuer ausgebrochen, gestern am Nachmittag. Warum, das weiß man noch nicht. Insgesamt mussten 4 Feuerwehren ausrücken, um den Brand zu löschen. Abgebrannt ist eine Fläche von einem halben Hektar. Das ist etwa 3-mal die Fläche eines großen Supermarkts samt Parkplatz. Und auch heute hat wieder die Sonne das Sagen. Gleich hören Sie mehr zum Wetter.
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6: Strahlenden Sonnenschein gibt's heute im ganzen Land. Aktuell trübt kaum eine Wolke den Himmel. Am Nachmittag ziehen ein paar harmlose Schleierwolken durch. Die Prognosen fürs Wochenende. Morgen ziehen ein paar dichtere Wolken auf. Und am Sonntag kann es neben Sonnenschein auch ein paar Gewitter geben. Jetzt noch kurz die aktuellen Temperaturen. Branzoll meldet 22 Grad, Gargazon 19, Schlanders 21 und St. Ulrich 13.
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8: Schönen guten Morgen aus der Landesverkehrsmeldezentrale. Ich bin Manuel Scutellaro. Auf der Brennerautobahn in Richtung Norden kommt es zwischen Sterzing und dem Brenner zu LKW-Stau wegen Überlastung. Wegen Arbeiten gibt es eine Einbahnregelung auf der Finchgauer Staatsstraße bei Kastelbell und auf der Brenner Staatsstraße nördlich von Farm. Rechnen Sie mit Wartezeiten. Und wegen eines 24-stündigen Streiks kommt es bis 21 Uhr zu Zugausfällen und Verspätungen bei Trenitalia, Italo, Trenord und der Saat. Auch bei den Buslinien von Sasa und Simobil sind Ausfälle bis 24 Uhr möglich. Die Busdienste sind jedoch von 12 bis 15 Uhr garantiert. Gute Fahrt!
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1: Zu Beginn die Stellengesuche. Eine 15-jährige Schülerin, Studentin sucht einen Sommerjob im Service oder in der Kinderbetreuung oder für einfache Hilfsarbeiten im unteren Pustertal für den Zeitraum vom 13. Juli bis Ende August. Eine Frau sucht Arbeit als Zimmerfee, Frühstücksbedienung oder Putzfee. Eine 18-jährige Studentin sucht einen Sommerjob als Hundesitterin in einem Hotel. Die Telefonnummern finden Sie bei uns auf der Homepage unter www.radioholiday.it. Die Stellenangebote. Kiwi Sports Bruneck und Innichen sucht einen Saisonverkäufer, Verkäuferin in Teilzeit oder Vollzeit mit Deutsch- und Italienischkenntnissen. Bewerbung und Lebenslauf an commerciale@kiwisports.eu oder direkt im Geschäft. Die Firma SDS sucht ab sofort verlässliche Nachtportiere für Einsätze im Oberpustertal. Arbeitszeit ist ab sofort täglich von 22 Uhr abends bis 6 Uhr morgens. Die Stelle läuft bis September und eignet sich besonders gut für Studenten, Pensionisten oder alle, die gerne nachts arbeiten. Gesucht werden zuverlässige Personen mit freundlichem Auftreten und Verantwortungsbewusstsein. Bei Interesse info@sds-security.it. Die Gemeinde Rasen-Antholz gibt bekannt, dass ein öffentlicher Wettbewerb zur Besetzung von einer Stelle als Kochköchin in Voll- oder Teilzeit durchgeführt wird. Die Gesuche können bis Freitag, den 26. Juni, 12 Uhr eingereicht werden. Das Gesuch zur Ausschreibung kann von der Homepage der Gemeinde Rasen-Antholz heruntergeladen werden. 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Du hast einen Führerschein der Klasse CCE, bist verlässlich und kontaktfreudig, du bist gerne unterwegs und am Abend zu Hause, packst mit an und suchst einen sicheren Arbeitsplatz, dann melde dich. paul.beikirche@grünland.it. Die Gasser Brothers suchen für ihre Filiale im Obi-Baumarkt Bruneck einen Barista, Verkäufer, Verkäuferin in Vollzeit oder Teilzeit. Geboten wird flexible durchgehende Arbeitszeiten, gratis Verpflegung während der Arbeitszeiten, gratis Parkplatz, pünktliches und überdurchschnittliches Gehalt, Gasser Vorteilskarte, Benefit-App Karriere Südtirol. Anforderungen, Arbeitszeiten,

0: 9 bis 16 Uhr oder von 11.30 Uhr bis 18.30 Uhr. Gute Deutsch- und Italienischkenntnisse, Freundlichkeit, Pünktlichkeit. Du bist interessiert? Dann melde dich telefonisch oder sende deinen Lebenslauf an info@gasserbrothers.it. 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Für die Jugendherberge in Toblach wird eine Köchin oder ein Koch in Vollzeit 38 Stunden pro Woche gesucht. Dich erwarten ein sicherer Arbeitsplatz mit Jahresvertrag, geregelte Arbeitszeit, eine leistungsgerechte Entlohnung, ein tolles Team und ein angenehmes Betriebsklima sowie Essensgutscheine. Du bist flexibel und zeigst Einsatzbereitschaft, hast Erfahrung im Hotel- und Gastgewerbe und bist bereit, auch am Wochenende zu arbeiten? Dann schicke deine Bewerbungsunterlagen an karriere@jukas.net.
1: Bleiben Sie dran, wir haben gleich weitere Angebote.

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1: Das Paar in Bruneck und in Stern sucht Verstärkung. 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Die Firma Bioenergie Biogasanlage St. Lorenzen sucht einen Lkw-Fahrer/Fahrerin mit Führerschein C, CE in Saison oder Jahresstelle und einen Fahrer für den Gülletruck in Saison oder Jahresstelle. Bewerbungen an bioenergie@rollmail.net. Die St. Barbara Apotheke in St. Georgen sucht ab September einen engagierten BKA, pharmazeutisch-kaufmännischen Assistenten, Assistentin in Vollzeit. Geboten werden ein freundliches Arbeitsumfeld und ein motiviertes Team. Bitte nur schriftliche Bewerbungen mit Lebenslauf an info@st-barbara.it. 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
3: Brennerblockade, Kritik aus Bayern. Und heute schon sehr viel los auf den Straßen in Südtirol. Das Wetter, herrlich sonnig ist es heute. Ich bin Stefanie Terzer. Schönen Vormittag.
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3: Hier in Südtirol wird die morgige Brennerblockade ja schon seit Wochen kritisiert. Nun melden sich auch die kritischen Stimmen aus Bayern zu Wort. Der Generalsekretär der CSU, Martin Huber, sagt etwa, dass die Brennersperre pure Schikane sei. Mit solchen Extremaktionen schaffe man nur Ärger, Unverständnis und Frust bei allen Beteiligten. Und der bayerische Verkehrsminister Christian Bernreiter sagt, dass die Verkehrsbelastung am Brenner unbestritten hoch sei, es aber niemandem helfe, wenn der komplette Verkehr gesperrt würde. Von all dem lässt sich der Organisator der morgigen Demo, der Bürgermeister der Gemeinde Gries am Brenner, Karl Mühlsteiger, nicht beeindrucken. Er sagt, der Grund für die Demo sei die Verkehrsflut am Brenner und damit müsse endlich Schluss sein.
4: Also wir haben mittlerweile das traurige Bild, dass es starke Erkrankungen innerhalb der Region gibt und natürlich, das kann so nicht mehr weitergehen. Deswegen haben wir uns dann entschieden, diese Kundgebung morgen abzuhalten, um ein Zeichen zu setzen, dass es mit dem stetig steigenden und belastenden Transitverkehr nicht mehr weitergehen kann und nicht mehr weitergehen darf.
3: Schon heute ist ziemlich viel los auf unseren Straßen. Wegen der Brennerblockade sind viele Touristen schon heute losgefahren. Dazu kommt heute auch noch ein Streik bei den Öffis. Bis 21 Uhr am Abend kann es Ausfälle geben. Betroffen sind die Züge der Saat von Trenitalia, Italo und Trenord, aber auch die Busse von Sasa und Simobil. In der Schweiz hat ein Mann bei einem Messerangriff 3 Menschen verletzt. Beim mutmaßlichen Täter handelt es sich um einen 31-Jährigen. Er soll am Bahnhof von Winterthur auf mehrere Menschen losgegangen sein. Vor seinem Angriff soll er Allahu Akbar, zu Deutsch Gott ist groß, gerufen haben. Das gilt bei islamistischen Anschlägen als religiöser Kampfruf. Der Schweizer mit türkischer Staatsbürgerschaft war zuvor in der Psychiatrie. Er war bereits Polizei bekannt wegen der Verbreitung von islamistischer Propaganda. Und hier in Südtirol gibt es aktuell nichts als Sonnenschein. Gleich hören Sie mehr zum Wetter.
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3: Perfektes Sonnenwetter gibt es heute mit ein paar harmlosen Schleierwolken am Nachmittag. Morgen Nachmittag tauchen ein paar dichtere Wolken auf und am Sonntag ist auch das eine oder andere Gewitter möglich. Jetzt aktuell messen wir in Gargazon 23 Grad, in Benz 18, in Kaltern auch 23 und in Oberfintel 19 Grad.
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13: Schönen Vormittag aus der Landesverkehrsmeldezentrale.
8: Auf der Brenner Autobahn in Richtung Norden zwischen Brixen und dem Brenner LKW-Stau wegen Überlastung. Morgen Samstag werden in Nordtirol die Brenner Autobahn sowie die Brenner Bundesstraße wegen einer Demonstration auf österreichischer Seite von 11 Uhr bis 19 Uhr gesperrt. Die A22 ist in Richtung Norden zwischen Sterzing und der Grenze ab 10.30 Uhr bis 20 Uhr gesperrt. Für den Schwerverkehr über 7,5 Tonnen gilt ein Fahrverbot von 7 Uhr bis 20 Uhr auf dem gesamten Straßennetz Südtirols und auf der A22 in Fahrtrichtung Norden. Es wird angeraten, morgen auf nicht notwendige Autofahrten zu verzichten. Auch heute und am Sonntag kann es zu Verzögerungen kommen. Gute Fahrt!
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13: Wir haben einiges mit Ihnen vor heute Vormittag. Es gibt zum Beispiel einen neuen Hit des Tages sowieso, aber dann gibt es auch noch den Buchtipp der Woche, Öffis-Touren in Südtirol. Sollten Sie sich unbedingt vormerken, schon kurz nach 11. Und da haben wir dann natürlich wieder einige Exemplare zu verschenken. Es gibt in Kürze auch bei uns hier die Veranstaltungen fürs Wochenende. Also viel Spaß. Ich bin Albert Steyerko.

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2: Die Pinguini Tattici Nucleari sind bereit mit Sorry, Scusa, Lo Siento. Hello.

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1: Ein mit Spannung erwartetes Comeback, das auf den Erfolg des Albums Hello World folgt und offiziell die große Stardi 2027-Tour ankündigt. Die von Riccardo Zanotti angeführte Band entscheidet sich erneut dafür, das Publikum mit einem Song zu überraschen, der sich von den klassischen Sommerhits abhebt. Sorry Scusa Lo Siento wird von den Pinguini Tattici Nucleari selbst als ein gotisches Sommermärchen beschrieben, das zwischen Liebe, Geistern und Geheimnissen schwebt.

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1: Die Woche ausklingen lassen beim Aperitivo Lungo heute am 29. Mai in der Tennisbar Reischach ab 17 Uhr mit DJ Daniel Moito. Heute Abend um 17 Uhr steht Daniele Marullo alias Jackson mit gerade einmal 14 Jahren auf der Bühne der Terrasse im UFO Bruneck und präsentiert sein neues Album Vola. Auch heute am Freitag ab 19.30 Uhr und am Samstag ab 11 Uhr steigt das Open Air Gaul in der Gaulschlucht in Lana. Mit Liedermacher Markus Doggy Dorfmann, The Lonely Flowers, Dreimal Anti, der Musikschule Lana und vielen mehr. Am Samstag lädt der Fachbereich Gartenbau des Versuchszentrum Leimburg von 9 bis 17 Uhr zum Tag der offenen Tür. Die Zona in Bozen ist ein einzigartiger generations- und kulturübergreifender Spielplatz. Am Samstag ab 9.30 Uhr wird hier das Summer Opening gefeiert. Am Samstag eröffnet um 10 Uhr die Ausstellung Kaltwäsche mit Zeichnungen, Malerei, Multimedia und Objekten von Petra Bergerhoff und Arnold Giertl im Buchladen am Rehenstor in Bruneck. Ebenfalls am Samstag um 10 Uhr eröffnet die Biennale Gardena in der Sala Tränker in St. Ulrich. Die Kunstbiennale, angesiedelt in Gröden, feiert ihr 10. Jubiläum unter dem Titel Future Paradise Gardens. Beim Waldstadion Open Air in Trenz stehen am Freitag und Samstag Größen wie Kerbholz, Rian, Southbrass und die Bad Jokers und viele weitere mehr auf der Bühne. Im Badhaus Brixen steigt das erste Velvet-Event am Samstag ab 17 Uhr mit 3 DJs und den perfekten Sommervibes. Die Sommersaison am Kronplatz ist bereits gestartet und am Samstag wartet das erste Highlight mit Kronplatz by Night. Von 17.45 Uhr bis 23 Uhr ist die Kronplatz 2000 Bahn von Reischach aus geöffnet. Am Sonntag steht der Flohmarkt beim M-Preis Parkplatz wieder im Bercher von 8 bis 17 Uhr. Der Dolomitos Antique Market und Flohmarkt ist am Sonntag von 8 bis 18 Uhr auf dem Freigelände von Dolomitos in Innichen anzutreffen. Am Sonntag steigt das Familienfest zur Feier von 60 Jahren KFS im Vincentinum Brixen von 10.30 Uhr bis 17 Uhr. Am Dienstag startet die erste Moosparade von Kurtatsch nach Naturns. Los geht es ab 14 Uhr unter dem Motto An Assembly of Sound. Am Dienstag ab 21 Uhr am Festplatz Steineck werden die Sommerabende gefeiert mit Live-Musik der 21-jährigen Singer-Songwriterin Millie Lamai und Band.
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7: Aus der Landesverkehrsmeldezentrale begrüßt Sie Manuel Scutellaro. Mit Blick auf das kommende Wochenende weisen wir auf eine ganztägige Sperrung der Brennerroute hin. An diesem Samstag werden in Nordtirol die Brennerautobahn sowie die Brennerbundesstraße wegen einer Demonstration auf österreichischer Seite von 11 bis 19 Uhr gesperrt. Die A22 ist in Richtung Norden zwischen Sterzing und der Grenze.

0: Der Sommer ruft. Peter Andre, aus vergangenen Tagen, Mysterious Girl. Apropos Sommer, der Tag der Sommerhits ist bei uns wieder am 2. Juni.
1: Hallo Sommer, wir sind bereit für die heißen Hits. Am 2. Juni feiern wir den Sommerbeginn mit

0: Was für eine gelungene Mischung, Youngblood und Aerosmith am Freitagvormittag. Die Kombination aus Zug und Seilbahn gilt europaweit als Vorzeigemodell für alpine Mobilität. Südtirol hat gemessen an der Einwohnerzahl eines der dichtesten Netze bei den Öffis im Alpenraum. Und genau darum geht es heute auch im Buchtipp der Woche. Da werden 40 lohnende Wanderungen mit besonderen Highlights und Tipps vorgestellt, bei denen entspannt mit Bus, Zug oder Seilbahn angereist und zurückgekehrt werden kann. Jede Tour enthält detaillierte Tourenbeschreibungen, technische Daten, kartografische Ausschnitte, Fotos und Einkehrmöglichkeiten. Judith Brugger hat die Autorin Rosemary Rabanzager-Friller eingeladen und mehr dazu hören Sie kurz nach 11.
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3: Einsatz am Hochwohl. Familie aus Deutschland gerettet. Und schon jetzt viel Geduld gefragt wegen Brennerblockade morgen. Das Wetter, die Sonne scheint, Temperaturen steigen. Ich bin Stefanie Terzer. Schönen Vormittag.
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3: Eine Familie aus Deutschland musste gestern Nachmittag von der Bergrettung Meran geborgen werden. Die 4, Vater, Mutter und 2 Kinder waren am Vormittag zum Klettersteig Hochwohl aufgebrochen. Allerdings dauerte der Aufstieg länger als erwartet, vor allem wegen der Hitze. Gegen 16.30 Uhr am Nachmittag hat die Familie schließlich den Notruf abgesetzt. Sie haben es in der Nachmittagshitze nicht mehr geschafft, weiterzugehen. Die Bergretter haben die 4 geborgen und zurück ins Tal gebracht. Nun rufen sie dazu auf, bei Hitze unbedingt früh unterwegs zu sein und genug zu trinken mitzunehmen. Hier bei uns in Südtirol wird die morgige Brennerblockade schon seit Wochen kritisiert. Nun melden sich auch kritische Stimmen aus Bayern zu Wort. Der Generalsekretär der CSU, Martin Huber, sagt etwa, dass die Brennersperre pure Schikane sei. Mit solchen Extremaktionen schaffe man nur Ärger, Unverständnis und Frust bei allen Beteiligten. Und der bayerische Verkehrsminister Christian Bernreiter sagt, dass die Verkehrsbelastung am Brenner unbestritten hoch sei, es aber niemandem helfe, wenn der komplette Verkehr gesperrt würde. Schon heute geht's auf unseren Straßen teilweise recht chaotisch zu, besonders auf der Brenner Autobahn ist ziemlich viel los. Auf Nordtiroler Seite schaut's noch weitaus schlimmer aus. An der Mautstelle Schönberg auf der Inntal-Autobahn A12 werden aktuell mehr als 14 Kilometer Stau gemeldet. Der Organisator der morgigen Demo, der Bürgermeister der Gemeinde Gries am Brenner, Karl Mühlsteiger, bleibt aber hart.
4: Man sieht im Hintergrund, ist die tägliche Blechlawine, die über uns drüber rollt, mit 14,4 Millionen Fahrbewegungen pro Jahr über die Brennerroute, und das belastet natürlich die Gesundheit der Bevölkerung massiv.
3: Die EU setzt bei den Rohstoffen künftig stärker auf Afrika. Vor allem die Staaten Angola, Kongo und Sambia haben viele Bodenschätze wie Kupfer, Lithium und Nickel. Sie werden gebraucht für die neuen Technologien. Mitten durch diesen Mineralgürtel in Afrika zieht sich eine neue Eisenbahnlinie. Sie ist über 2000 Kilometer lang und führt bis zu einem Hafen im Atlantik. Für Europa ist das eine große Chance, an Rohstoffe zu kommen. Für China allerdings unerwünschte Konkurrenz. Und heute gibt's feinstes Sonnenwetter hier bei uns. Gleich auch die Wochenenddetails.
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3: Die Sonne hat nach wie vor das Sagen am Nachmittag. Ist höchstens mit ein paar Quellwolken zu rechnen. Mit den Temperaturen geht es nach oben. Wir messen jetzt in Antholz 18 Grad, in Hintermartell 17, in Solothurn 23 und in Wolkenstein 18 Grad. Morgen ziehen am Nachmittag ein paar dichtere Wolken auf und am Sonntag müssen wir am Nachmittag auch mit ein paar Gewittern rechnen. Die Temperaturen gehen um ein paar Grad zurück.
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10: Schönen Vormittag aus der Landesverkehrsmeldezentrale. Ich bin Manuel Scutellaro. Auf der Brennerautobahn herrscht lebhafter Reiseverkehr. In Richtung Norden zwischen Sterzing und dem Brenner gibt es Kolonnenbildungen und LKW-Staus und in Richtung Süden zwischen Bozen Süd und Affi abschnittsweise Kolonnenverkehr. Und wegen Überlastung kommt es zu Kolonnenbildungen und Staus auch auf der Finchgauer Staatsstraße in Richtung Reschen zwischen Forst und Töll und in Richtung Meran zwischen Plaus und Rabland sowie bei den Baustellen bei Kastelbell, im Saarntal bei Bunschen und nördlich von Farn. Und wegen eines 24-stündigen Streiks kommt es bis 21 Uhr zu Zugausfällen und Verspätungen bei Trenitalia, Italo, Trenord und der Saat. Auch bei den Buslinien von Sasa und Zimobil sind Ausfälle bis 24 Uhr möglich. Die Busdienste sind jedoch von 12 bis 15 Uhr gewährleistet. Gute Fahrt!
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11: Schönen Vormittag, Freitag. Das bedeutet, wir entdecken neue Seiten. Unser Buchtipp der Woche, den gibt es in Kürze. Da geht es um öffentlichen Nahverkehr und Touren in Südtirol. Die Autorin ist bei uns zu Gast, also mehr dazu in wenigen Minuten.

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1: Ein neuer Wanderführer ist da. Und zwar für alle, die Naturerlebnis und öffentlichen Nahverkehr verbinden möchten. Gerade in einer Region wie Südtirol, die seit Jahren als Vorzeigeland in Sachen öffentlicher Mobilität gilt. Ein dichtes Netz erschließt nahezu alle Landesteile und eröffnet neue, entspannte Zugänge zum Wandern. Kollegin Judith Brucker hat dazu die Autorin Rosmarie Rabanzager-Friller ins Studio eingeladen.
2: Grüß Gott, also ich bin Rosmarie Rabanzager-Friller, ich komme aus Neusagtal, aus Barbian, war eine Weile Lehrerin und seit rund 20 Jahren bin ich Wanderführerin, sowohl für den Tourismusverein wie auch für den Alpenverein. Und nebenbei schreibe ich noch Bücher. Das ist so inzwischen mein Hauptfeld.
3: Und jetzt hast du ein neues Buch veröffentlicht, die Öffi-Touren in Südtirol. Das ist aber nicht dein erstes Buch, gell?
2: Nein, das ist inzwischen, das wissen viele nicht, inzwischen schon mein Buch Nummer 9.
3: Wow, und du kommst echt allem wieder auf neue Ideen.
2: Ja, es ist so, dass, muss man auch dazu sagen, dass alle Bücher, was ich geschrieben habe, sind Auftragsarbeiten. Also bis jetzt immer für diesen Tabainer Verlag. Sie kontaktieren mich und sagen, kannst du zu dem Thema schreiben.
3: Und jetzt da die Öffi-Touren, das ist ja wirklich ganz ein aktuelles Thema, weil ja ganz viele Leute mittlerweile nicht mehr einfach mit dem Auto fahren, wenn sie wandern gehen wollen, sondern mit den öffentlichen Verkehrsmitteln, was ja auch besser ist, gell?
2: Auf jeden Fall. Ja, das hat sich jetzt ziemlich durchgesetzt. Ja, einmal der Benzinpreis, wissen wir alle, steigt ins Unendliche, wenn es so weitergeht. Ein anderes Ding ist auch, dass jetzt viele im Südtirol Pass und eben die verschiedenen Möglichkeiten haben, also 365 Quicks zum Beispiel. Und dann sagen sie, das kann ich auch versuchen, in meiner Freizeit zu nutzen. Dann ist so ein Bierchen natürlich eine wertvolle Hilfe. Und der ökologische, also der umweltschützerische Standpunkt ist natürlich auch nicht zu unterschätzen. Plus, also die Vorteile sind, dass man die lästige Parkplatzsuche an Orten, wo eben es ist halt gern, dass sich zu bestimmten Zeiten alles auf bestimmte Plätze konzentriert und man findet keinen Parkplatz mehr, alles ist verstopft. Plus hat man den Vorteil, dass man praktisch an einem Punkt A starten kann und an einem Punkt B umkommen. Also ich muss nicht eine Rundtour machen und wieder zu meinem Auto zurück. Und in dem Buch ist eben so, dass an dem Punkt A eine Haltestelle ist, ein Bahnhof, und natürlich auch am Punkt B. Und in dem Buch ist das ganz bequem, sein jeweils bei jeder Tour neben die klassischen Angaben wie Länge, wie Höhenmeter, wie Einkehrmöglichkeiten, wie Kartenskizzen, seien auch jeweils bei jeder Tour 2 QR-Codes dabei. QR-Codes werden mit dem Handy eingescannt, das wissen mittlerweile auch schon alle, weil die findet man schon auf der Speisekarte, ne? Und dann beim ersten QR-Code, man kommt dann direkt auf die Website von Südtirol Mobil. Und beim ersten QR-Code, wenn man dann reinklickt, also selbst verwirrt manche vielleicht ein bisschen, aber man muss sowieso reinklicken, weil man muss ja reinschreiben. Beim ersten QR-Code ist zum Beispiel die zweite Zeile ausgefüllt. Sam steht die Haltestelle, wo ich dann starten will. Praktisch mein Ausgangspunkt. Die Haltestelle ist schon ausgefüllt, schon eingefügt. Ne? Ich brauche leider meine Adresse, meine Heimadresse oder halt mein Bahnhof, mein Ding, wo ich starten will, um zum Ausgangspunkt zu kommen, einzufügen. Und am Rückweg, am Ziel, dasselbe.
3: Also ganz praktisch und einfach gemacht, gell?
2: Ja, das ist ein Novum, ein technisches Novum. Also das ist wirklich etwas ganz etwas Tolles, was natürlich die Leute schon sehr fasziniert.
3: Und das ist klein, kompakt, was in jedem Rucksack eigentlich Platz hat, auch wenn man jetzt ein kleines Sackl mit hat, sage ich mal. Welche Wanderungen findet man da alles?
2: Also die Wanderungen, wenn ich jetzt also den Auftrag kriege, dann wird einmal ein Rahmen festgesteckt. In dem Fall ist es gewesen, also 40 Wanderungen. Das Buch wird auf Deutsch und Italienisch herausgebracht, quer durch Südtirol, verteilt, natürlich auch im Pustertal ist allerhand drinnen. Ja, und dann haben wir gesagt, also von A nach B, wie ich schon erklärt habe. Dann meinetwegen, es soll ein bisschen Vielfalt drin sein, es soll einmal ein Gipfel drin sein, natürlich Überschreitungen von einem Tal ins andere kann man machen, das ist ja ganz toll. und dann auch nie Freiheit gehabt. Das hat mir ganz gut gepasst, eben zu gestalten, weil das ist etwas beim Buch. Wenn ich eben ein neues Buch schreibe, die Planung, die Touren aussuchen, das ist etwas, was ich ganz gern tue. Nicht? Und dann habe ich eigentlich die 40 Touren bald umeinander gehabt. Hätte auch mehrere gefunden. Ja, und was mir dann wichtig war, ihn zu bringen, ist, die unterschiedlichsten Verkehrsmittel, die wir haben, die ÖFs zu nutzen. Wir denken an Bahn und Bus. Aber es gibt auch Seilbahnen, die mit dem Südtirolpass genutzt werden können. Es gibt zum Beispiel die Standseilbahn auf die Mendel, die kann auch mit dem Ding genutzt werden, mit dem Südtirolpass. Und es gibt die Schmalspurbahn auf den Ritten, das kann man alles mit dem Südtirolpass nutzen. Also das natürlich, die sind alle drinnen, verbunden mit einer Wanderung. Und dann, was mir auch so wichtig war, wir haben inzwischen in allen möglichen Ausgangspunkten die Möglichkeit, mit Bus hinzufahren. Auch Hercheraum. Zum Beispiel, wenn ich jetzt als Busstadtol jetzt ganz gezielt denke, auf dem Parkplatz Gelenke kann man seit letztem Jahr auch mit dem Bus einfahren. Nach Elden kann man mit dem Bus einfahren und oben starten zu einer wunderschönen Wanderung. Oder auf dem Kreuzbergpass kann man mit dem Bus einfahren und so weiter. Da gibt es ganz viele Möglichkeiten, wo ich schon von einer gewissen Höhe starten kann. Also das habe ich auch genutzt. Natürlich sind auch Wanderungen drinnen, von Toll ausgehend oder von einem Dorf ausgehend. Also es ist eine bunte Vielfalt. Was mir auch noch wichtig ist, ich sehe nicht leider Wandern. Natürlich der sportliche Aspekt ist beim Wandern natürlich auch immer zu beachten. Nicht? Also Gehzeiten und Herausforderungen, also Schwierigkeitsgrad und so weiter. Jeder hat da andere Vorstellungen. Was mir aber beim Wandern zum Beispiel wichtig ist, dass wir ganz viel auch am Weg erleben können. Man sieht so vieles, wenn man mit offenen Augen geht und nicht gleich mit dem Blick auf der Zeit. Man kann so vieles entdecken, sei es die Natur, also in Wanderungen drinnen, im Pustertal jetzt zu nennen, Wieserwerfer, also die Natur. Das ist ein wirklich Eindruck gewesen, da oben dieses Biotop, das wäre nicht so schnell vergessen. War auch die Jahreszeit, also die Schwarzbachblattler haben sich so schön rot verfärbt und das war für mich, also diese Eindrücke mit der Natur gehen dann die Sehenswürdigkeit, Architektur und Kultur und auch von mir aus Themenwege. Also einfach auch das, was am Weg zu entdecken ist, auch sich umzuschauen und einmal einen Gedanken machen, wieso ist das jetzt da oder was so halt. Ne?
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1: Also ganz schön viel, was man da beachten muss, wenn man also ein Buch schreibt, auch wenn es jetzt ein kleines Büchli ist. Da steckt da ganz viel Wissen drin. Wie lange dauert denn das, also ein selber Buch zu schreiben? Da ist sicher viel Vorbereitung.
2: Also im Grunde muss man natürlich das, ich schreibe jetzt seit 2007, also seit ca. 20 Jahren, und im Laufe der Zeit kommt alleweil mehr Wissen und Interesse dazu, das ist klar. Also ich muss mir das jetzt nicht alles zusammensuchen, sondern ich weiß schon, ah, da ist der Punkt, den möchte ich unbedingt reinbringen. Und so, also das Heimatkunde war schon in meiner Zeit als Grundschullehrerin mein Lieblingsfach. Also schon von Sam Herrs Interesse ist schon früh geweckt worden, schon in meiner Kindheit durch meinen Vater. Aber sonst eben, wie lange so ein Buch entsteht, also ich habe erst kürzlich Buchvorstellung gehabt und dann habe ich rausgesucht, die Stunde Null für dein Buch war der 11. Februar 2025. Da ist der Anruf gekommen. Und ja, im Frühjahr ist das Buch also bis alles und alles ist, so kann man mit so einem Jahr rechnen, nicht, bis das Buch dann in Druck geht und im Geschäft eben erhalten wird. Aber so die Abgabe, ja, ist September, Oktober gewesen. Nicht?
1: Ja, schon ein bisschen sportlich.
2: Der Vorteil ist jetzt eben, ich gehe alle Touren noch. Also das muss sein bei mir. Ich will das vor meinem geistigen Auge sehen, was ich schreibe. Und wenn es halt nicht ist, dann tue ich mir ein bisschen hart. Nicht? Und der Vorteil demal ist gewesen, dass ich einfach schon viele Touren kenne, viele Fotos habe. Und ich habe jetzt schon geschaut, dass ich die jetzt nicht überschneiden mit Touren für andere Bücher, aber manchmal lässt sich es eben nicht vermeiden. Aber man kann Touren neu zusammenschustern, zusammenbasteln. Also von der Tour ein Stückchen und von der und zu einer neuen Tour verbinden. Nicht? Und deswegen den Vorteil habe ich gehabt, das ist schon einmal, kann man sagen, ungefähr die Hälfte habe ich schon im Kopf gehabt und den Rest bin ich natürlich voriges Jahr angegangen, weil sonst war es schon ein bisschen knapp, weil man ist auch wetterabhängig und letztes Jahr zum Beispiel der Juli war zu vergessen, um zu wandern. Und das kann man dann schnell einen Strich durch die Rechnung machen.
1: Jetzt hast du ja davor gesagt, da sind ganz unterschiedliche Touren dabei bei den Bücheln. Also empfehlst du das einfach jedem, oder?
2: Ja, das kann eigentlich jeder. Jetzt wenn jemand sagt, nein, ich bin grundsätzlich nicht bereit, irgendwie Aufstiege zu machen, die über 300 Meter gehen, oder ich bin nicht bereit, Wanderungen zu machen, die wird länger sein, so wie 1,5 Stunden, maximal 2 Stunden. Für die ist es jetzt vielleicht nicht so geeignet, aber für alle anderen, die was eine gewisse Gehtüchtigkeit haben und gern gehen, so ist das für jeden geeignet. Was ich auch allem wieder betone, also die Zeiten für die öffentlichen Verkehrsmittel, da hat man schon auch einen Zeitrahmen und bitte schau schon vorher, ein bisschen die Zeit nun, um der und der Zeit will ich zurückkommen. Das ist ganz wichtig, also dass das dann auch wirklich funktioniert, nicht dass dann der allerletzte Bus vor der Nase wegfährt.
1: Ja super, nachher sagen wir ganz fest danke, dass du uns ins Studio besucht hast und alles Gute damit.
2: Danke, danke, dass ich eingeladen worden bin und natürlich auf Wiederhören wünsche ich allen ganz viel Spaß, die was mit meinem Buch unterwegs sein und dass es gut geht.
3: Die Autorin Rosmarie Rabanzegger-Friller. Ihr neues Buch Öffi Touren in Südtirol ist eine Einladung, Südtirol entschleunigt, nachhaltig und neu zu entdecken. Der Wanderführer verbindet Naturgenuss konsequent mit umweltfreundlicher Mobilität. Das Buch entstand in Zusammenarbeit mit der SDR, Südtiroler Transport, Strukturen AG und der Autonomen Provinz Bozen. 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

0: Sabrina Carpenter. Und jetzt sind die Linien wieder geöffnet. Vorhin ganz kurz zusammengebrochen. Auf alle Fälle, es geht um das Buch Öffi-Touren in Südtirol. Von Rosemarie Rabanzager-Friller. Wer noch gerne ein Exemplar haben möchte, 0474 410 771.
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0: Die Toten Hosen feiern im Ring. Es ist in Kürze 11:30. Es geht bei uns hier jetzt um die Themen im Südtiroler Journal. Das heißt, um 11:50 gibt es bei uns das Mittagsjournal. Und da geht es unter anderem um die Straßenblockade. Warum steht das Versammlungsrecht über anderen Rechten? Und es geht um einen Eppaner Radhändler, die Einbrecher, die dort eben immer wieder zuschlagen. Und es war eine große Überraschung gestern. Tennisstar Jannik Sinner ist bei den French Open in Paris raus, schon in der zweiten Runde. Damit hat eigentlich niemand gerechnet. Nach dem Spiel hat Sinner den möglichen Grund für seine Niederlage genannt.
1: Sinner sagte nach dem Spiel, er habe sich schon vor dem Match schlecht gefühlt und er habe schlecht geschlafen. So eine Nacht mit wenig oder sogar gar keinem Schlaf haben wir ja alle schon hinter uns. Wie stark sich das aber wirklich auf unsere Leistungsfähigkeit auswirken kann, nicht nur beim Sport, sondern auch im Alltag und bei der Arbeit, das hören Sie gleich bei uns im Südtirol Journal Mittagsmagazin.
0: In knapp 20 Minuten ist es soweit. Wir schauen für Sie jetzt auf die Straßen im Land. Sie verlieren aktuell im Abschnitt Ausfahrt Brixen-Fahren bis zur Staatsgrenze auf der Brenner Autobahn 15 Minuten wegen Überlastung. Sie verlieren aktuell im Abschnitt Bozen-Süd-Neumarkt-Auer 10 Minuten wegen eines defekten Fahrzeuges. Und Sie verlieren auf der Landesstraße 67, das heißt auf der Busseltaler Straße 15 Minuten wegen Überlastung.
2: Sicher.

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0: Musik aus den 70ern hier bei unserem Freitagvormittag.
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Eine ehemalige Nummer 1 der Holiday-Hitsparade. Und apropos Musik, es gibt heute wieder jede Menge neue Musik ab 16 Uhr in Hashtag Music, unter anderem auch aus Südtirol. Also bleiben Sie gespannt. Heute 16 Uhr, dann in der Wiederholung zum Wochenendausklang am Sonntag ab 19 Uhr. Ich bin Albert Dejako. Danke fürs Zuhören. Mahlzeit.

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2: 10 vor 12. 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
3: Guten Tag, ich bin Marlies Winkler. Brennerblockade. Warum ist die Versammlungsfreiheit stärker als andere Rechte? Und Einbruch in Eppener Radgeschäft. Warum Diebe dort immer wieder zuschlagen? Knapp 24 Stunden noch, dann wird der Brenner dicht gemacht. Und schon jetzt merkt man langsam, dass der Verkehr mehr wird. Die Antitransit-Demonstration auf der Autobahn, organisiert vom Bürgermeister von Gries am Brenner, sorgt ja seit Wochen für massive Diskussionen. Viele, vor allem bei uns in Südtirol, befürchten einen kompletten Verkehrskollaps. Morgen ist ja einer der verkehrsreichsten Tage des Jahres mit Zehntausenden, die in den Urlaub oder wieder zurückfahren. Viele von Ihnen könnten über kleinere Straßen im Finchgau oder Bustertal ausweichen und alles blockieren. Florian Scheringer, warum wurde die Demo dann überhaupt genehmigt?
4: Ursprünglich war sie sogar verboten worden, weil sie eben zu großen Verkehrsproblemen führt. Diese Entscheidung hat das Landesverwaltungsgericht Tirol aber aufgehoben. Rein rechtlich sei die Aktion nämlich in Ordnung, sagt der EU-Rechtsprofessor Walter Obwexer von der Uni Innsbruck. Das hatte der Europäische Gerichtshof schon vor vielen Jahren entschieden.
5: Der Gerichtshof hat klargestellt, dass in einem Fall einer Versammlung auf der Autobahn eine Abwägung stattfinden muss zwischen dem freien Warenverkehr auf der einen Seite und dem Grundrecht auf Versammlungs- und Meinungsfreiheit auf der anderen. Und wenn diese Abwägung so ausgeht, dass das Versammlungsfreiheitsrecht obsiegt, dann ist eine derartige Demonstration zulässig.
4: Und genauso haben auch die Tiroler Richter in diesem Fall entschieden. Eine Demo gegen die Verkehrsbelastung zu untersagen, weil sie zu Verkehrsbelastung führt, sei absurd, sagen sie. In vielen Ländern, auch bei uns, ist die Versammlungsfreiheit ein extrem wichtiges Grundrecht. Es werden ja alle möglichen Demos genehmigt, auch wenn dadurch Straßen blockiert werden. Aber warum hat die Versammlungsfreiheit so einen hohen Stellenwert? Verfassungsrechtler Francesco Palermo sagt:
6: Das hat in erster Linie historische Gründe natürlich, weil zur Zeit, als die Verfassung geschrieben wurde, war das natürlich großes Thema und auch in der Judikatur im Laufe der Zeit hatte die Versammlungsfreiheit immer ein hohes Wert. Ob das dann immer über andere Rechte vorwiegen soll, dann ist es natürlich eine Frage der Abwägung und es gibt keine allgemeine Formel für die Abwägung zwischen Grundrechten. Dann muss man natürlich von Fall zu Fall sehen.
4: Allgemein sind alle Grundrechte gleich wichtig, wie die Pressefreiheit, Religionsfreiheit und eben auch die Versammlungsfreiheit, sagt Palermo. Aber man dürfe sich bei einer Demo nicht alles erlauben und sich dann einfach auf die Versammlungsfreiheit berufen, sagt Politikwissenschaftler Hermann Atz.
7: Ein Grundprinzip ist, es müssen friedliche Versammlungen sein. Ein anderes ist, dass zum Beispiel nicht wirklich die Sicherheit von Menschen gefährdet werden darf, etwa weil ein Notfalleinsatz nicht mehr möglich wäre.
4: Genau das befürchten Einsatzkräfte bei uns in Südtirol, dass sie im Stau stecken bleiben, wenn wegen der Blockade alles stillsteht. Politikwissenschaftler Atz glaubt übrigens nicht, dass eine Demo auf der Autobahn hier bei uns genehmigt worden wäre, obwohl auch Italien viel Wert auf die Versammlungsfreiheit legt. Am Ende wird immer von Fall zu Fall entschieden. Es kommt darauf an, wann, wie lange und vor allem, wo man protestiert. Demos auf Zuggleisen etwa sind grundsätzlich verboten.
3: Vielleicht haben auch Sie das Überwachungsvideo gesehen vom Einbruch in das Radgeschäft Sunwit in Eppern. Es kursiert in den sozialen Medien und wurde bereits 100-fach kommentiert und geteilt. Darauf zu sehen ist ein weißer Lieferwagen. Er fährt mit Schwung rückwärts und zerstört das Schaufenster. Die Diebe verschaffen sich so Zutritt zum Geschäft und stehlen ein Fahrrad nach dem anderen. Der ganze Überfall dauert keine 2 Minuten. Die Aufnahmen der Überwachungskameras anzuschauen, Lockdown schmerzt, sagt Sunweed-Geschäftsführer Lorenz Röckel.
8: Tut dann schon natürlich weh. Das sind sie im Radeln, was sie mitgenommen haben, darunter auch vor allem ein bisschen teurere Modelle. Und logisch auch zudem der Sachschaden, was auch relativ ein hoher Betrag ist. Und wir sind ja nicht in der ersten Fall, aber Problem ist, man kann nicht viel tun, leider.
3: Insgesamt haben die gestohlenen Fahrräder einen Wert von fast 50.000 Euro. Das Geschäft hat mehrere Überwachungskameras und eine Alarmanlage, die direkt mit den Besitzern und den Carabinieri verbunden ist. Bis zum Eintreffen dauerte es allerdings ein paar Minuten und da waren die Diebe schon weg. Auch HDS-Präsident Philipp Moser hat das Video gesehen.
9: Die Diebe werden immer dreister. Also ihnen sind Videoüberwachungssicherheitsmaßnahmen sehr oft auch egal. Sie sind sehr schnell, sehr effizient und wissen vor allem genau, was sie machen.
3: Dass es gewisse Geschäfte mehrmals trifft, habe damit zu tun, dass sie Produkte verkaufen, die beliebt sind und die leicht weiterverkauft werden können, wie eben wertvolle Fahrräder. Einbrüche und Diebstähle seien aber auch in anderen Sektoren kein Einzelfall, sagt HDS-Präsident Moser.
9: Im Handel redet man zwischen 2-3% des Umsatzes, was jährlich gestohlen wird. Und das ist natürlich eine eklatant hohe Zahl. Wenn heute im Lebensmittelbereich ein Geschäft ein paar Millionen Umsatz macht, ein größerer Betrieb, dann kann man sich das ausrechnen, was das kostet.
3: Verglichen mit anderen italienischen Regionen und anderen Ländern hätten wir es noch gut, sagt HDS-Präsident Moser. Trotzdem ist es jedes Mal ärgerlich, wenn man bestohlen wird, vor allem wenn es öfter passiert. Ich habe deshalb mit Gottfried Haselrieder gesprochen. Er installiert mit seiner Firma Alarmanlagen. Haselrieder sagt, von einer Alarmanlage allein ließen sich besonders dreiste Einbrecher nicht mehr abschrecken.
10: Bei denen nehmen wir das total in Kauf, dass der Alarm losgeht. Aber man kann schon schauen, dass es der Alarm so früh wie möglich losgeht, dass man natürlich auch das Geschäft gut sichert, dass man auch gute Schlösser oben hat. Zum Beispiel in Geschäften und so weiter, da kann man auch heutzutage mit der Nebelmaschine oder so etwas kann man eigentlich ein ganz gutes Ergebnis erzielen, dass wenn die Einbrecher reingehen, dass sie nichts mehr sehen und nichts mehr mitnehmen können.
3: Komplett verhindern könne man Diebstähle dadurch zwar nicht, sagt Gottfried Haselrieder, aber die Menge der Diebesbeute könnte zumindest begrenzt werden.
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3: Die Bergrettung Meran spricht eine Warnung aus. Wer jetzt in den Bergen und vor allem auf Klettersteigen unterwegs sein will, soll bitte früh aufbrechen und genug zu trinken mitnehmen. Stefanie Derzer, grundlos kommt diese Warnung nicht.
19: Nein, die Meraner Bergretter mussten gestern eine Familie aus Deutschland retten. Die vier, Vater, Mutter und zwei Kinder, waren am Vormittag zum Klettersteig Horchwohl aufgebrochen. Allerdings dauerte der Aufstieg länger als erwartet, vor allem wegen der Hitze. Gegen 16.30 Uhr am Nachmittag hat die Familie schließlich den Notruf abgesetzt. Die Bergretter haben die vier geborgen und zurück ins Tal gebracht. In Laas im Finchgau hat es heute früh einen Verkehrsunfall gegeben. Ein Auto ist von der Straße abgekommen und in einen Wasserkanal gestürzt. Der Fahrer hatte Glück, er hat sich nur leicht verletzt. Die Feuerwehr hat das Auto geborgen. Nach einem gewalttätigen Streit an einer Tankstelle in Kardaun in Bozen ist ein 55-jähriger Einheimischer wegen versuchten Mordes festgenommen worden. Er war gestern Abend mit einem 67-Jährigen aneinander geraten und hat diesem einen heftigen Schlag ins Gesicht verpasst. Der ältere Mann ist deswegen gestürzt und hart mit dem Kopf auf den Asphalt aufgeschlagen. Aktuell wird er im Bozener Krankenhaus behandelt. Die Ärzte enthalten sich der Prognose. Der 55-Jährige sitzt im Bozener Gefängnis. Schon seit mehreren Tagen wird vor der Waldbrandgefahr in Südtirol gewarnt. Nun ist es passiert, und zwar in Ridnaun, in einem Waldstück in der Nähe des Bergbaumuseums, ist ein Feuer ausgebrochen. Warum, weiß man noch nicht. Insgesamt mussten vier Feuerwehren anrücken, um den Brand zu löschen. Abgebrannt ist eine Fläche von etwa einem halben Hektar.
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19: Das KI-Startup Anthropic hat seinen schärfsten Rivalen OpenAI vorerst vom Thron der wertvollsten KI-Unternehmen der Welt gestoßen. Nach einer neuen Finanzierungsrunde wird Anthropic nun mit 830 Milliarden Euro bewertet. Das ist das schnellste Bewertungswachstum in der Geschichte des Risikokapitals. Noch vor rund drei Monaten lag die Bewertung des Unternehmens bei 380 Milliarden Dollar. Schauen wir noch an die Börsen in Europa. DAX und MIPDEL sind beide leicht im Plus.
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3: Yannick Sinner erholt sich heute von dem Schreck gestern. Er ist ja völlig überraschend in Paris bei den French Open ausgeschieden. Krämpfe und Schmerzen zwangen ihn dazu. Bei der Pressekonferenz nach dem Match hat Sinner gesagt, er habe sich schon seit dem Morgen nicht gut gefühlt, weil er schlecht geschlafen hatte.
20: I didn't sleep very well and this morning when I woke up was struggling a bit, but you know, this can happen. Usually in Grand Slams you always have a couple of days where you don't feel perfect.
3: Es gibt eben einfach Tage, an denen man sich nicht topfit fühlt. Birgit Locher, welche Rolle spielt dabei der Schlaf?
21: Die körperlichen Auswirkungen haben wir gestern bei Yannick Sinner gesehen. Wer nur wenig geschlafen hat und dann auch noch schlecht, kann kaum sportliche Höchstleistungen erbringen. Denn im Schlaf regenerieren sich die Muskeln. Die empfohlene Schlafdauer für Erwachsene liegt bei 7 bis 8 Stunden. Spitzensportler wie Yannick Sinner müssen sogar mehr schlafen. Das sagt Dietmar Außerhofer vom Institut für Allgemeinmedizin. Er hat eine Schlafstudie geleitet.
22: Bei Yannick Sinner, glaube ich, hat er mal gesagt, dass er 10 Stunden schlaft. Es gibt andere Sportler, die auch mehr als 10 Stunden pro Tag schlafen. Und gerade jetzt im Spitzensport ist es auch so, dass dann mit Schlafmedizinern gearbeitet wird, weil man auch die Wichtigkeit für Schlaf, für die Leistungsfähigkeit erkannt hat und da natürlich dann auch das ein oder andere Prozent in der Hinsicht dazugewonnen werden kann.
21: Aber nicht nur Sportler sind nach einer zu kurzen Nacht nicht in Topform. Auch wir als normale Menschen haben im Alltag Probleme.
22: Zu wenig Schlaf in erster Linie zeigt, dass man eben tagsüber schläfrig ist, dass man Konzentrationsschwierigkeiten, Aufmerksamkeitsschwierigkeiten hat. Und das ist natürlich jetzt einmal zwischendurch wahrscheinlich bei uns allen so, dass wir zu wenig schlafen. Aber wenn es dann natürlich über einen längeren Zeitraum ist, dann ist das natürlich schon problematisch.
21: Auch deshalb, weil wenig Schlaf oft schlechte Laune macht. Schlafforscher Dietmar Außerhofer sagt:
22: Wir sind dann vielleicht auch reizbarer oder impulsiver mit zu wenig Schlaf, oder bei anderen kann es sein, dass man dann eher, dass sich's negativ auswirkt, dass man ängstlicher ist. Also eben auch ausreichend Schlaf und gute Schlafqualität ist eben auch für unsere Stimmung und Emotionen wichtig.
21: Jetzt bei den hohen Temperaturen tun sich viele vielleicht schwer, gut ein- und durchzuschlafen. Der Schlafexperte hat da aber einen Tipp. Neben gekippten Fenstern und leichten Bettdecken kann man vor dem Schlafengehen auch lauwarm duschen. Das erweitert die Blutgefäße und so tut sich der Körper leichter, die Temperatur zu senken.
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6: Die Sonne scheint im ganzen Land. Jetzt am Nachmittag entstehen über den Bergen ein paar Quellwolken. Die bleiben aber harmlos. Abkühlung wird es heute also keine geben. Günter Geier vom Landeswetterdienst. Wie geht es denn morgen und in den nächsten Tagen weiter?
7: Ja, morgen Samstag wird es noch recht sonnig. Im Tagesverlauf ziehen zwar einige hohe Wolkenfelder über Südtirol hinweg, sie sollten der Sonne aber nicht allzu viel anhaben. Die Temperaturen, die liegen morgen Nachmittag zwischen 28 und 33 Grad. Der Sonntag bringt dann Sonnenquellwolken, später sind örtlich auch Gewitter möglich und in der neuen Woche wird es dann zunehmend unbeständig. Am Dienstag entstehen im Tagesverlauf über Südtirol verteilt einige Regenschauer und Gewitter und es wird deutlich kühler.
6: Das war das Südtirol-Journal Mittagsmagazin vom Freitag. Morgen hören Sie an dieser Stelle unseren Wochenrückblick mit den wichtigsten Themen der letzten Tage. Ich bin Marlies Winkler. Ich wünsche Ihnen noch einen schönen Nachmittag. Machen Sie es gut.
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23: Aus der Landesverkehrsmeldezentrale begrüßt Sie Renate Stauder. Brenner Autobahn. In Richtung Norden zwischen Störzing und dem Brenner LKW-Stau wegen Überlastung. Und in Richtung Süden zwischen Klausen und Affi abschnittsweise Kolonnenverkehr wegen Überlastung. Eine Einbahnregelung wegen Arbeiten gibt es unter anderem auf der Brenner Staatsstraße nördlich von Fahren, auf der Sarenthaler Staatsstraße bei Punschen und auf der Passeierer Staatsstraße zwischen Riffian und Zaltaus. Gute Fahrt!
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5: Aus der Landesverkehrsmeldezentrale begrüßt Sie Renate Stauder. Morgen Samstag werden in Nordtirol die Brenner-Autobahn sowie die Brenner-Bundesstraße wegen einer Demonstration auf österreichischer Seite von 11 Uhr bis 19 Uhr gesperrt. Die A22 ist in Richtung Norden zwischen Sterzing und der Grenze von 10.30 Uhr bis 20 Uhr gesperrt. Für den Schwerverkehr über 7,5 Tonnen gilt ein Fahrverbot von 7 Uhr bis 20 Uhr auf dem gesamten Straßennetz Südtirols und auf der A22 in Fahrtrichtung Norden. Es wird angeraten, morgen auf nicht notwendige Autofahrten zu verzichten. Auch heute und am Sonntag kann es zu Verzögerungen kommen. Gute Fahrt!

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3: Erschöpft, Urlauberfamilie muss von Klettersteig geholt werden. Verbieten, AVS kritisiert Abenteuerfahrten auf Passstraßen. Das Wetter sonnig und heiß. Ich bin Wilhelm Schatzer, grüß Gott.
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3: Eine Familie aus Deutschland musste gestern von der Bergrettung Meran geborgen werden. Die 4, Vater, Mutter und 2 Kinder waren zum Klettersteig Horchwohl aufgebrochen. Allerdings dauerte der Aufstieg länger als erwartet, vor allem wegen der Hitze. Gegen 16.30 Uhr am Nachmittag hat die Familie schließlich den Notruf abgesetzt. Sie haben es in der Nachmittagshitze nicht mehr geschafft, weiterzugehen. Die Bergretter haben die 4 geborgen und zurück ins Tal gebracht. Die Bergretter rufen dazu auf, bei Hitze unbedingt früh unterwegs zu sein und genug zu trinken mitzunehmen. Für 40.000 Euro einmal in einem Ferrari, Lamborghini oder Porsche auf einen Dolomitenpass rauschen, das ist auch an diesem Wochenende wieder möglich, inklusive Privatflug bis zum Bozner Flughafen. Angebote wie dieses gibt es gar einige, kritisiert der Alpenverein. HVS-Präsident Georg Simeoni sagt, dass eine solche Vermarktung der Dolomitenpässe als Kulisse für PS-starke Abenteuerfahrten inakzeptabel sei. Der VS fordert nun, dass die Pässe gesperrt werden sollten. Die neuen Grenzen der Umweltgesetzgebung durch die Autonomiereform sollten auf jeden Fall ausgereizt werden. Die Brennerblockade startet zwar erst morgen um 10:30, aber die Auswirkungen sind jetzt schon spürbar. Viele Touristen sind nämlich heute schon unterwegs und das sorgt für Staus. Christian Karli, Kommandant der Finchker Ortspolizisten, sagt, das spüre man auch auf der Finchker Straße.
5: Jetzt es ist schon intensiv da auf unserer Straße und heute ist auch noch der Berufsverkehr, was dazu kommt. Und ich sage, der schlimmste Tag heilt ein bisschen und morgen halt wird sicher der schlimmste sein.
3: Dazu kommt heute auch noch ein Streik bei den Öffis. Bis 21 Uhr abends kann es zu Ausfällen kommen. Betroffen sind die Züge und auch die Busse von Sassa und Simobil. Die Lombardei macht 10 Millionen Euro für den Radweg Mailand-München locker. Damit soll das Teilstück in der lombardischen Provinz Bergamo gebaut werden. Die Regionalregierung hat für die Finanzierung jetzt grünes Licht gegeben. Geplant sind unter anderem Verbindungen zwischen bestehenden Streckenabschnitten. Der Radweg ist etwa 600 Kilometer lang und bereits zu 70% fertiggestellt. Die Strecke München-Brixen etwa ist fertig, ebenso die Strecke Brixen-Kalterer See. Etwas unvollständiger ist der Abschnitt Kalterer See-Iseo-See. Mit viel Sonne und noch ein paar Quellwolken geht's durch den Nachmittag. Wie weit die Temperaturen steigen, gleich.
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3: Richtig sonnig ist es, nur ein paar Quellwolken bilden sich, sie bleiben aber harmlos. Die Temperaturen steigen auf 27 bis 34 Grad. Jetzt hat es 30 Grad in Bozen, 27 in Franzensfeste, 20 in Corvara und 22 Grad am Reschen. Auch am Wochenende geht das Sommerwetter weiter, am Sonntag sind auch Gewitter möglich.
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10: Guten Nachmittag aus der Landesverkehrsmeldezentrale. Ich bin Manuel Scutellaro. Auf der Brennerautobahn in Richtung Norden zwischen Sterzing und dem Brenner gibt es LKW-Stau und in Richtung Süden zwischen Bozen Süd und Affi abschnittsweise Kolonnenverkehr wegen Überlastung. Wegen eines 24-stündigen Streiks kommt es bis 21 Uhr zu Zugausfällen und Verspätungen bei Trenitalia, Italo, Trenord und der Saat. Auch bei den Bussen von Sasa und Simobil sind Ausfälle bis 24 Uhr möglich. Bis 15 Uhr sind sie allerdings noch garantiert. Und zum Schluss noch ein Hinweis. An diesem Samstag werden in Nordtirol die Brennerautobahn sowie die Brennerbundesstraße wegen einer Demonstration auf österreichischer Seite von 11 bis 19 Uhr gesperrt. Die Brennerautobahn ist in Richtung Norden zwischen Sterzing und der Grenze schon ab 11:30 Uhr vormittags bis 20 Uhr gesperrt. Für den Schwerverkehr über 7,5 Tonnen gilt ein Fahrverbot von 7 bis 20 Uhr auf dem gesamten Straßennetz Südtirols und auf der Brennerautobahn in Fahrtrichtung Norden. Es wird angeraten, am Samstag auf nicht notwendige Fahrten zu verzichten. Auch am Sonntag kann es deswegen zu Staus kommen. Unterwegs, gute und sichere Fahrt.
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1: Zu Beginn die Stellengesuche. Eine 15-jährige Schülerin, Studentin sucht einen Sommerjob im Service oder in der Kinderbetreuung oder für einfache Hilfsarbeiten im unteren Pustertal für den Zeitraum vom 13. Juli bis Ende August. Eine Frau sucht Arbeit als Zimmerfee, Frühstücksbedienung oder Putzfee. Eine 18-jährige Studentin sucht einen Sommerjob als Hundesitterin in einem Hotel. Die Telefonnummern finden Sie bei uns auf der Homepage unter www.radioholiday.it. Die Stellenangebote: Kiwi Sports Bruneck und Innichen sucht einen Saisonverkäufer, Verkäuferin in Teilzeit oder Vollzeit mit Deutsch- und Italienischkenntnissen. Bewerbung und Lebenslauf an commerciale@kiwisports.eu oder direkt im Geschäft. Die Firma SDS sucht ab sofort verlässliche Nachtportiere für Einsätze im Oberpustertal. Arbeitszeit ist ab sofort täglich von 22 Uhr abends bis 6 Uhr morgens. Die Stelle läuft bis September und eignet sich besonders gut für Studenten, Pensionisten oder alle, die gerne nachts arbeiten. Gesucht werden zuverlässige Personen mit freundlichem Auftreten und Verantwortungsbewusstsein. Bei Interesse info@sds-security.it. Die Gemeinde Rasenantholz gibt bekannt, dass ein öffentlicher Wettbewerb zur Besetzung von einer Stelle als Kochköchin in Voll- oder Teilzeit durchgeführt wird. Die Gesuche können bis Freitag, den 26. Juni, 12 Uhr eingereicht werden. Das Gesuch zur Ausschreibung kann von der Homepage der Gemeinde Rasenantholz heruntergeladen werden. Beikircher Grünland sucht echte Macherinnen und Macher am Steuer, Lkw-Fahrer, Fahrerinnen mit Leidenschaft, unterwegs durch ganz Südtirol und Trient zu den schönsten Orten der Region, um täglich Kunden zufriedenzustellen. Du hast einen Führerschein der Klasse CCE, bist verlässlich und kontaktfreudig, du bist gerne unterwegs und am Abend zu Hause, packst mit an und suchst einen sicheren Arbeitsplatz, dann melde dich. paul.beikirche@grünland.it. Die Gasser Brothers suchen für ihre Filiale im Mobi-Baumarkt Bruneck einen Barista, Verkäufer, Verkäuferin in Vollzeit oder Teilzeit. 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Dann melde dich telefonisch oder sende deinen Lebenslauf an info@gasserbrothers.it. 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Für die Jugendherberge in Toblach wird eine Köchin oder ein Koch in Vollzeit 38 Stunden pro Woche gesucht. 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Du bist flexibel und zeigst Einsatzbereitschaft, hast Erfahrung im Hotel- und Gastgewerbe und bist bereit, auch am Wochenende zu arbeiten? Dann schicke deine Bewerbungsunterlagen an karriere@jukas.net.
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1: 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Die Firma Bioenergie Biogasanlage St. Lorenzen sucht einen Lkw-Fahrer/Fahrerin mit Führerschein C, CE in Saison oder Jahresstelle und einen Fahrer für den Gülletruck in Saison oder Jahresstelle. 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Die St. Barbara Apotheke in St. Georgen sucht ab September einen engagierten BKA, pharmazeutisch-kaufmännischen Assistenten, Assistentin in Vollzeit. 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Bitte nur schriftliche Bewerbungen mit Lebenslauf an info@st-barbara.it. 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
2: 10 vor 2.
3: Warnung, hohe Waldbrandgefahr im Finchgau. Kritik, Abenteuerfahrten auf Passstraßen inakzeptabel. Das Wetter strahlend sonnig. Ich bin Wilhelm Schatzer. Guten Nachmittag.
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3: Der Landesforstdienst warnt erneut vor Waldbrandgefahr. Seit Tagen ist es heiß und trocken, ganz besonders im Finchgau. Dort sind die Böden und die Vegetation derzeit extrem ausgetrocknet. Deshalb wurde die zweithöchste Warnstufe orange ausgerufen. Das Überwachungsvideo kursiert in den sozialen Medien. Diebe stehlen mehrere teure Räder aus einem Geschäft in Eppern. Der Überfall hat keine 2 Minuten gedauert. Betroffen ist das Geschäft Sunwit. Die Aufnahmen der Überwachungskameras anzuschauen, schmerzt, sagt Sunwit-Geschäftsführer Lorenz Röckel.
4: Tut dann schon natürlich weh. Das sind sie im Radeln, was sie mitgenommen haben. Darunter auch vor allem ein bisschen teurere Modelle. Und logisch auch zudem der Sache schon, was auch relativ ein hoher Betrag ist. Und wir sind ja nicht im ersten Fall, aber das Problem ist, man kann nicht viel tun, leider.
3: Insgesamt haben die gestohlenen Fahrräder einen Wert von fast 50.000 Euro. Geschäftsführer Lorenz Rückel hat Anzeige erstattet und hofft, dass die Diebe ausfindig gemacht werden können. Für 40.000 Euro einmal in einem Ferrari, Lamborghini oder Porsche auf einen Dolomitenpass rauschen, das ist auch an diesem Wochenende wieder möglich, inklusive Privatflug bis zum Bozner Flughafen. Angebote wie dieses gibt es gar einige, kritisiert der Alpenverein. HVS-Präsident Georg Simeoni sagt, dass eine solche Vermarktung der Dolomitenpässe als Kulisse für PS-starke Abenteuerfahrten inakzeptabel sei. Der HVS fordert nun, dass die Pässe gesperrt werden sollten. Die neuen Grenzen der Umweltgesetzgebung durch die Autonomiereform sollten auf jeden Fall ausgereizt werden. Weltweit leben 1,2 Milliarden Menschen mit einer psychischen Erkrankung. Das ist jeder 7. Erdenbürger und doppelt so viel wie vor 30 Jahren. Das zeigt eine aktuelle Publikation in einer Fachzeitschrift. Psychische Störungen gehören zu den häufigsten Erkrankungen weltweit und sind zudem die häufigste Ursache für gesundheitliche Behinderungen und Einschränkungen. Die Auswertung zeigt, dass Frauen häufiger betroffen sind als Männer und besonders stark betroffen sind Jugendliche im Alter zwischen 15 und 19 Jahren. Psychologen sprechen von einer weltweiten Krise und fordern eine breitere psychische Gesundheitsversorgung. Sommerwetter haben wir, die Temperaturen steigen wieder, gleich mehr.
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3: Mit viel Sonne und noch ein paar harmlosen Quellwolken geht's durch den Nachmittag. Die Temperaturen kommen auf 27 bis 34 Grad. Jetzt hat's 31 Grad im Franzoll, 30 in Adorns, 28 in Oberfintel und 21 Grad in Deutschenhofen. Auch am Wochenende geht's sehr sonnig weiter. Am Sonntagnachmittag sind dann auch Gewitter möglich.
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12: Schönen Nachmittag aus der Landesverkehrsmeldezentrale. Eine Einbahnregelung wegen Arbeiten gibt es unter anderem auf der Brenner Staatsstraße nördlich von Fahren, auf der Sarentaler Staatsstraße bei Punschen und auf der Passeirer Staatsstraße zwischen Riffian und Salthaus. Wegen eines 24-stündigen Streiks kann es heute bei den Zügen von Trenitalia, Italo, Trenord und Saat und bei den Bussen der Sassa und Simobil zu Änderungen und Ausfällen kommen. Die Mindestdienste sind gewährleistet. Gute Fahrt!
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1: Die Woche ausklingen lassen beim Aperitivo Lungo heute am 29. Mai in der Tennisbar Reischach ab 17 Uhr mit DJ Daniel Moito. Heute Abend um 17 Uhr steht Daniele Marullo alias Jackson mit gerade einmal 14 Jahren auf der Bühne der Terrasse im Ufo Bruneck und präsentiert sein neues Album Vola. Auch heute am Freitag ab 19.30 Uhr und am Samstag ab 11 Uhr steigt das Open Air Gaul in der Gaulschlucht in Lana. Mit Liedermacher Markus Doggy Dorfmann, The Lonely Flowers, Dreimal Anti, der Musikschule Lana und vielen mehr. Am Samstag lädt der Fachbereich Gartenbau des Versuchszentrum Leimburg von 9 bis 17 Uhr zum Tag der offenen Tür. Die Zona in Bozen ist ein einzigartiger generations- und kulturübergreifender Spielplatz. Am Samstag ab 9.30 Uhr wird hier das Summer Opening gefeiert. Am Samstag eröffnet um 10 Uhr die Ausstellung Kaltwäsche mit Zeichnungen, Malerei, Multimedia und Objekten von Petra Bergerhoff und Arnold Giertl im Buchladen am Rehenstor in Bruneck. Ebenfalls am Samstag um 10 Uhr eröffnet die Biennale Gardena in der Sala Tränker in St. Ulrich. Die Kunstbiennale, angesiedelt in Gröden, feiert ihr 10. Jubiläum unter dem Titel Future Paradise Gardens. Beim Waldstadion Open Air in Trenz stehen am Freitag und Samstag Größen wie Kerbholz, Rian, South Brass und die Bad Jokers und viele weitere mehr auf der Bühne.
2: Hallo, hier ist der Rian. Ganz liebe Grüße nach Südtirol. Wir sehen uns ja am 30. Mai beim Waldstadion Open Air in Trenz. Ich habe all meine Songs im Gepäck und freue mich natürlich auf euch alle.
1: Im Badhaus Brixen steigt das erste Velvet-Event am Samstag ab 17 Uhr mit drei DJs und den perfekten Sommer-Vibes. Die Sommersaison am Kronplatz ist bereits gestartet und am Samstag wartet das erste Highlight mit Kronplatz by Night. Von 17.45 Uhr bis 23 Uhr ist die Kronplatz 2000 Bahn von Reischach aus geöffnet. Am Sonntag steht der Flohmarkt beim M-Preis Parkplatz wieder in Bercha von 8 bis 17 Uhr. Der Dolomitos Antique Market und Flohmarkt ist am Sonntag von 8 bis 18 Uhr auf dem Freigelände von Dolomitos in Innichen anzutreffen. Am Sonntag steigt das Familienfest zur Feier von 60 Jahren KFS im Vincentinum Brixen von 10.30 Uhr bis 17 Uhr. Am Dienstag startet die erste Moosparade von Kurtatsch nach Naturns. Los geht es ab 14 Uhr unter dem Motto An Assembly of Sound. Am Dienstag ab 21 Uhr am Festplatz Steineck werden die Sommerabende gefeiert mit Live-Musik der 21-jährigen Singer-Songwriterin Millie Lamai und Band.
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2: 10 vor 3. Preise für Freibadbesuch in Südtirol insgesamt leicht gestiegen. Waldbrandgefahr im Finchgau besonders hoch. Das Wetter sehr sonnig. Ich bin Wilhelm Schatzer. Guten Nachmittag.
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2: Die Verbraucherzentrale hat wieder die Schwimmbadpreise verglichen. Sie steigen um 2,3%. Vor allem bei Tageskarten für Erwachsene gibt es ein Plus. Das ist allerdings ein Durchschnitt aus allen Freibädern. Sehr viele davon haben die Preise unverändert gelassen oder gar verbilligt. Die Tageskarte für Erwachsene kostet je nach Freibad zwischen 5,60 € und 10,90 €. Der Landesforstdienst warnt erneut vor Waldbrandgefahr. Seit Tagen ist es heiß und trocken. Ganz besonders im Finchgau. Dort sind die Böden und die Vegetation derzeit extrem ausgetrocknet. Deshalb wurde die zweithöchste Warnstufe orange ausgerufen. Zwei Drittel der Südtirolerinnen und Südtiroler können sich vorstellen, ihren aktuellen Job noch bis mindestens 65 weiterzumachen. Das geht aus der neuen Befragung des Arbeitsförderungsinstitutes AFI hervor. Damit das aber auch tatsächlich umgesetzt wird, braucht es laut den Befragten vor allem vier Faktoren. Eine angemessene Bezahlung, weniger Stress am Arbeitsplatz, eine geringere körperliche Belastung und ein gutes Arbeitsklima. Das Überwachungsvideo vom Einbruch in das Radgeschäft Sunwit in Eppern kursiert in den sozialen Medien. Die Diebe haben dort in kurzer Zeit mehrere Fahrräder gestohlen, im Wert von fast 50.000 Euro. In das Epperner Radgeschäft ist in den letzten Jahren schon öfters eingebrochen worden. Dass es gewisse Geschäfte mehrmals trifft, habe damit zu tun, dass sie Produkte verkaufen, die beliebt sind und die leicht weiterverkauft werden können. Das sagt Gottfried Haselrieder. Er installiert mit seiner Firma Alarmanlagen. Und Haselrieder sagt, bei besonders dreisten Einbrechern brauche es mehr als eine Alarmanlage.
4: Weil die nehmen das total in Kauf, dass der Alarm losgeht. Aber man kann schon schauen, dass es der Alarm so früh wie möglich losgeht, dass man natürlich auch das Geschäft gut sichert, dass man auch gute Schlösser oben hat. Zum Beispiel in Geschäften und so weiter, da kann man auch heutzutage mit der Nebelmaschine oder so etwas kann man eigentlich ein ganz gutes Ergebnis erzielen, dass wenn die Einbrecher reingehen, dass sie nichts mehr sehen und nichts mehr mitnehmen können.
2: Komplett verhindern könne man Diebstähle dadurch zwar nicht, sagt Gottfried Haselrieder, aber die Menge der Diebesbeute könnte zumindest begrenzt werden. Die Inflation in Italien ist im Mai deutlich gestiegen auf 3,2%. Im April lag sie noch bei 2,7%. Der Grund für den Anstieg sind vor allem die teuren Energiepreise. Europaweit entwickelte sich die Inflation unterschiedlich. In Deutschland ist sie auf 2,6% gesunken, auch durch einen Tankrabatt. In Spanien liegt sie hingegen bei 3,6%. Sonnig und heiß ist es. Gleich mehr zum Wetter.
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4: 32 Grad hat es jetzt in Bozen, 31 in Meran, 29 in Laas, 27 in Sterzing und 25 Grad messen wir in Toblach. Im ganzen Land scheint die Sonne, ein paar Quellwolken bleiben harmlos. Am Wochenende bleibt es sonnig, erst am Sonntagnachmittag sind ein paar Gewitter möglich. Die Höchstwerte steigen bis auf 33 Grad.
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6: Guten Nachmittag aus der Landesverkehrsmeldezentrale. Es begrüßt Sie Manuel Scutellaro. Auf der Brennerautobahn in Richtung Süden zwischen Trient Süd und Affi gibt es abschnittsweise Kolonnenverkehr wegen Überlastung. Wegen eines 24-stündigen Streiks kommt es bis 21 Uhr zu Zugausfällen und Verspätungen bei Trenitalia, Italo, Trenord und der SAT. Auch bei den Bussen von Sasa und Simobil sind Ausfälle bis 24 Uhr möglich. Und noch ein Hinweis, an diesem Samstag werden in Nordtirol die Brennerautobahn sowie die Brennerbundesstraße wegen einer Demonstration auf österreichischer Seite von 11 bis 19 Uhr gesperrt. Die A22 ist in Richtung Norden zwischen Sterzing und der Grenze schon ab 10:30 Uhr vormittags bis 20 Uhr gesperrt. Für den Schwerverkehr über 7,5 Tonnen gilt ein Fahrverbot von 7 bis 20 Uhr auf dem gesamten Straßennetz Südtirols und auf der Brennerautobahn in Richtung Norden. Es wird angeraten, am Samstag auf nicht notwendige Autofahrten zu verzichten. Auch am Sonntag kann es deswegen zu Staus und Kolonnenbildungen kommen. Allen unterwegs, gute und sichere Fahrt.
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0: Die Pinguini Tattici Nucleari sind bereit mit Sorry, Scusa, Lo Siento. Ja,

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1: Ein mit Spannung erwartetes Comeback, das auf den Erfolg des Albums Hello World folgt und offiziell die große Stardi 2027 Tour ankündigt. Die von Riccardo Zanotti angeführte Band entscheidet sich erneut dafür, das Publikum mit einem Song zu überraschen, der sich von den klassischen Sommerhits abhebt. Sorry Scusa Lo Siento wird von den Pinguini Tattici Nucleari selbst als ein gotisches Sommermärchen beschrieben, das zwischen Liebe, Geistern und Geheimnissen schwebt.

0: Das war der Hit des Tages. 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
2: 10 vor 4. Preise für Freibadbesuch in Südtirol insgesamt leicht gestiegen. Waldbrandgefahr im Finchgau besonders hoch. Das Wetter sehr sonnig. Ich bin Wilhelm Schatzer. Guten Nachmittag.
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2: Die Verbraucherzentrale hat wieder die Schwimmbadpreise verglichen. Sie steigen um 2,3%. Vor allem bei Tageskarten für Erwachsene gibt es ein Plus. Das ist allerdings ein Durchschnitt aus allen Freibädern. Sehr viele davon haben die Preise unverändert gelassen oder gar verbilligt. Die Tageskarte für Erwachsene kostet je nach Freibad zwischen 5,60 Euro und 10,90 Euro. Der Landesforstdienst warnt erneut vor Waldbrandgefahr. Seit Tagen ist es heiß und trocken. Ganz besonders im Finchgau. Dort sind die Böden und die Vegetation derzeit extrem ausgetrocknet. Deshalb wurde die zweithöchste Warnstufe orange ausgerufen. Zwei Drittel der Südtirolerinnen und Südtiroler können sich vorstellen, ihren aktuellen Job noch bis mindestens 65 weiterzumachen. Das geht aus der neuen Befragung des Arbeitsförderungsinstitutes AFI hervor. Damit das aber auch tatsächlich umgesetzt wird, braucht es laut den Befragten vor allem vier Faktoren. Eine angemessene Bezahlung, weniger Stress am Arbeitsplatz, eine geringere körperliche Belastung und ein gutes Arbeitsklima. Das Überwachungsvideo vom Einbruch in das Radgeschäft Sunwit in Eppern kursiert in den sozialen Medien. Die Diebe haben dort in kurzer Zeit mehrere Fahrräder gestohlen, im Wert von fast 50.000 Euro. In das Epperner Radgeschäft ist in den letzten Jahren schon öfters eingebrochen worden. Dass es gewisse Geschäfte mehrmals trifft, habe damit zu tun, dass sie Produkte verkaufen, die beliebt sind und die leicht weiterverkauft werden können. Das sagt Gottfried Haselrieder. Er installiert mit seiner Firma Alarmanlagen. Und Haselrieder sagt, bei besonders dreisten Einbrechern brauche es mehr als eine Alarmanlage.
4: Weil die nehmen das total in Kauf, dass der Alarm losgeht. Aber man kann schon schauen, dass es der Alarm so früh wie möglich losgeht, dass man natürlich auch das Geschäft gut sichert, dass man auch gute Schlösser oben hat. Zum Beispiel in Geschäften und so weiter, da kann man auch heutzutage mit der Nebelmaschine oder so etwas kann man eigentlich ein ganz gutes Ergebnis erzielen, dass wenn die Einbrecher reingehen, dass sie nichts mehr sehen und nichts mehr mitnehmen können.
2: Komplett verhindern könne man Diebstähle dadurch zwar nicht, sagt Gottfried Haselrieder, aber die Menge der Diebesbeute könnte zumindest begrenzt werden. Die Inflation in Italien ist im Mai deutlich gestiegen auf 3,2%. Im April lag sie noch bei 2,7%. Der Grund für den Anstieg sind vor allem die teuren Energiepreise. Europaweit entwickelte sich die Inflation unterschiedlich. In Deutschland ist sie auf 2,6% gesunken, auch durch einen Tankrabatt. In Spanien liegt sie hingegen bei 3,6%. Sonnig und heiß ist es. Gleich mehr zum Wetter.
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3: 32 Grad hat es jetzt in Bozen, 31 in Meran, 29 in Laas, 27 in Sterzing und 25 Grad messen wir in Toblach. Im ganzen Land scheint die Sonne, ein paar Quellwolken bleiben harmlos. Am Wochenende bleibt es sonnig, erst am Sonntagnachmittag sind ein paar Gewitter möglich. Die Höchstwerte steigen bis auf 33 Grad.
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4: Schönen Nachmittag aus der Landesverkehrsmeldezentrale. Auf der Brenner Autobahn in Richtung Süden zwischen Neumarkt und Affi Kolonnenverkehr wegen Überlastung. Wegen eines 24-stündigen Streiks kann es heute bei den Zügen von Trenitalia, Italo, Trenucht und Saat und bei den Bussen der Sasso und Simobil zu Veränderungen und Ausfällen kommen. Gute Fahrt!
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5: Schönen Freitagnachmittag. 4 Minuten vor 4. Ich bin Lisa Bipperger. Ja, die Rollläden sind runtergelassen, die Klimaanlagen aufgedreht, damit man jetzt auf dem Weg ins schon wieder verlängerte Wochenende für viele ja nicht zu viel ins Schwitzen kommt. Obwohl, wir genießen die warmen Temperaturen und haben dazu auch die passende Musik in der Holiday-Playlist. Gleich auch ganz viele Musikneuheiten, auch schon jetzt richtig passend zum Sommeranfang. Schönen Freitagnachmittag, gleich gibt's Hashtag Music nach Musik von Robin Schulz.

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1: Die Musikneuheiten auf Radio Holiday. Ich bin Lisa Bipperger und darf Sie jetzt begleiten. Es gibt 9 neue Hits bzw. Alben oder sogar eine Mini-EP. Die 19-jährige Bella Kai, die eroberte die Streaming-Plattformen ja gerade erst mit I Love It, I Love It, I Love It. Der Song, der untermauert den Aufstieg der jungen Künstlerin zwischen Alternative Pop, digitaler Viralität und den neuen Dynamiken der globalen Musikszene. Seit ihren Anfängen legt Bella Kai ein besonderes Augenmerk auf emotionale Spannung, eine Verschmelzung von Pop-Alternativen und intimeren Facetten des Songwritings, bei der die Stimme eine zentrale Rolle spielt. Mit ihrer Mini-EP Are You Mad At Me veröffentlicht sie jetzt gleich 3 neue Tracks.

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1: Ariana Grande veröffentlicht ihre neue Single Hate That I Made You Love Me. Der von Max Martin und Ilya mitproduzierte Track eröffnet ihr kommendes Album Petal, das am 31. Juli erscheinen wird.

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2: Joris meldet sich mit Sternenstaub zurück und liefert damit genau den Song, der aktuell perfekt zwischen Sommernächten, Großstadtlichtern und leichter Nostalgie funktioniert.
3: Hey, hier ist Joris und in meinem neuen Song Sternenstaub beschreibe ich dieses Gefühl, was ich im Sommer bekomme, wenn alle Menschen draußen sind, spät nachts noch unterwegs sind und diese Nacht uns alle vereint. Das ist ein unglaublich schönes Gefühl und ich finde, der Song trägt das in sich. Habt einen fantastischen Sommer.
2: Sternenstaub verbindet dieses typische Gefühl von Freiheit mit einer Portion Hoffnung, die man gerade in unruhigen Zeiten ziemlich gut gebrauchen kann. Musikalisch bleibt Joris dabei seinem bekannten Stil treu. Große Popmomente, eingängige Refrains und Texte, die irgendwo zwischen Fernweh, Melancholie und Zusammenhalt schweben.
3: Die Inspiration für meine Songs kommen aus den unterschiedlichsten Winkeln des Universums. Für Sternenstaub war es definitiv der Synth. Im Studio, als ich den gespielt habe, war sofort so was Danziges in der Luft. Und von da an ging die Reise weiter. Stern.

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1: Offenbach, die weltweit meistgestreamte französische Elektroband, sorgt mit ihrer mit Spannung erwarteten neuen Single Four to the Floor erneut für Furore. Das Elektro-Duo hat eine gewagte und energiegeladene Neuinterpretation der gleichnamigen legendären Rockhymne der 2000er Jahre der englischen Band Star Sailor abgeliefert. Ein Song, der damals ein weltweiter Hit war und der heute dank der unverwechselbaren, kraftvollen und cluborientierten Handschrift von Offenbach in neuem Glanz erstrahlt. Four to the Floor ist die perfekte Mischung aus dem Nostalgiefaktor der frühen 2000er Jahre und der frische, moderner Dance.

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2: Ihr zweites Album ist da. Die Südtiroler Indie-Rock-Band But Beautiful veröffentlicht 28 Minuten, für die sie, wie sie selbst sagen, die letzten 1,5 Jahre ihres Lebens investiert haben. Aber eigentlich ist No Signal, so der Titel, doch erst das Debütalbum.
3: Ja, schön war es, wenn das schon das zweite Album war.
4: Nein, das von 2022 hast du eigentlich gleich so ein Sammelalbum gewesen für die ganzen Songs, die wir bis zusammen geschrieben gehabt haben, weil eben unser großer Traum war eigentlich, allem schon ein Album zu haben. Und dann haben wir zusammen einfach einmal gesagt, okay, so einen kleinen Abschnitt zu machen, haben wir alles, was schon released ist, zusammen ein. Und dann können wir das als Album umlösen. Aber das ist jetzt das erste Album, was wir als Album drauf hingearbeitet haben und als Album mal released wird. Deswegen mega stolz.

0: für Eli, Andi, Simon und Andreas aber eigentlich alles angefangen.
1: Angefangen hat alles 2021. Wir waren auf einem Schloss und eine laue Sommernacht. Wir haben es alle genossen, es waren Instrumente um den Weg. Und wir haben ein bisschen gejammt und haben gleich verstanden, that's it, ja, wir müssen eine Band gründen. Am gleichen Abend haben wir eigentlich auch schon den Bandnamen gefunden, weil da war ein Buch, wo oben gestanden ist, Bad Beautiful. Danach leider Covid, alle eingesperrt, alle daheim, alle Langeweile. Aber für uns war es eigentlich der perfekte Moment, loszustarten und Lieder zu schreiben. Auf dem Computer, per Videochiamata, haben wir nachher eins nach dem anderen geschrieben. Und so ist Bad Beautiful entstanden.

ja, für uns das Hauptziel war eigentlich allem schon eigene Musik zu machen, die zu veröffentlichen, zu verfilmen, mit verschiedenen Sachen zu spielen. Und am Anfang war es einfach eine ganz große Erfindungsphase, wo wir in so viele Genres umgetestet haben und ausprobiert haben. Und jetzt eben seit 2 Jahren haben wir uns eigentlich gefunden, stilistisch. Und seit Sam haben wir einfach ganz viele Lieder geschrieben, was Indie-Rock zuzuordnen ist. Und dann war das Ziel eigentlich klar, dass wir unser Debütalbum machen möchten. Und seit haben wir noch in Merano oben mit Maximilian Zisch gekannt machen, was voll eine coole Arbeit war, mit ihm zusammen, mit der Kindergarten-Kollegen sozusagen, das alles zu verwirklichen und jetzt in die Leute zu zeigen.

No Signal ist für mich eine persönliche Rebellion. Mir hat man auch gesagt, ich bin zu laut, zu wild, zu unordentlich für ein Gitsch. Und das ist jetzt für mich so genau das, was es beinhaltet. Und ja, ich liebe es zu hören. Es lässt meine Emotionen frei und ich hoffe auch vielleicht für andere. Und ich denke, dass wir wirklich jetzt auf einem Punkt sein, dass solche Gedanken einfach leicht Schwachsinn sein und dass einfach Gitschen, Buben, egal welche Orientierung man hat, das alles sein können, wie sie wollen. Und deswegen ist mir auch ziemlich wurscht mittlerweile, was andere denken und wie es in anderen auf die Nerven geht. Aber ich denke, wir seien so authentisch, wie wir sein. Und für uns bedeutet No Signal, dass einfach bist wirklich.

0: Welche drei Songs spiegeln denn das neue But Beautiful Album No Signal am besten wider? Beziehungsweise welche gefallenen Bandmitgliedern denn selbst am besten?
1: Oje, oje, drei Lieder. Das ist jetzt eine schwierige Wahl.
2: Ja, also mein Favorite war Don't Look at Me.
1: Okay, fühle ich. Verstehe. Für mich war es, glaube ich, Open Close.
2: Und No Need Fit.
1: Na sicher.
2: Also Don't Look at Me halt mich musikalisch zum Beispiel unglaublich hoch, weil wir haben das jetzt erst mit Musikerkollegen umgelassen und gespielt und dann haben sie gesagt, na, eigentlich in musiktheoretisch geht das die Gitarre und Bass und so und der Key total nicht überein, also das dazu eigentlich nicht funktionieren in der Theorie. Aber wenn man es noch als Gesamtes umlässt, ist es voll, voll cool und es funktioniert einfach. Und
1: das
2: ist ein Wunder ist geschehen. Und das ist etwas, eben die Sachen, die faszinieren ihn auch, dass so etwas noch dicht wieder möglich ist. Und es hätte kleine Fehler, sage ich mal, passieren im ganzen Album, allem wieder. Und ja, das ist eigentlich der Spirit. Bad Beautiful.

0: Ja, also mein absoluter Favorit ist Open Close. Erstens einmal, weil es live einfach fett geil ist und alle mitgehen und wir haben eine kleine Choreo, deswegen, nein, es ist Hammer. Und zweitens ist...
1: Es ist eine Musikvideo, oder?
0: Genau, es kommt noch ein richtig interessantes Musikvideo also. Also ich würde empfehlen, es halt zu schauen. Und drittens, ja, also der Text. Man muss einfach mal kurz auf den Text losen. Die beste Line ist einfach, should I keep my legs open?

Das dritte Lied, was wir noch gesagt haben, ist noch nicht too fit. Und ja, ist einfach der Refrain so catchy, weil they thought I would never fit into this place. Ich glaube, jeder von uns hat mal das Gefühl gehabt in seinem Leben, dass er irgendwo nicht dazu gehört. Aber wie wir schon vorher erwähnt haben, wenn man ist, wie man ist und wenn man sich authentisch gibt und die Sachen durchzieht, wie man sie durchziehen will, nachher merkt man auch, wo man hineinpasst, wo man nicht hineinpasst. Und oft ist es auch gut, wenn man das einfach realisiert und sagt, mir ist es total.

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1: The Boys of Dungeon Lane ist nicht nur das erste neue Soloalbum, das Paul McCartney seit über 5 Jahren veröffentlicht. Es ist eine Sammlung seltener und aufschlussreicher Einblicke in bisher unveröffentlichte Erinnerungen sowie einiger neu inspirierter Liebeslieder von einer der kulturell bedeutendsten Persönlichkeiten unserer Zeit. Der Promo-Track des Albums nennt sich We Two.
2: It's just a little love song.

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9: Es ist kaum zu glauben, dass es schon 2 Jahre her ist, seit die überaus talentierte Chicagoer Musikerin Raven Lenaire ihr zweites Album Bird's Eye veröffentlichte. 2025 war für sie ein Jahr voller Kollaborationen, bevor sie Anfang dieses Jahres mit 9 Songs, die sie gemeinsam mit Dominic Fike aufgenommen hatte, zurückkehrte. Das soll aber nicht darüber hinwegtäuschen, dass sie mit Love Me Not einen Top-10-Hit in den Billboard-Charts gelandet hat. Eine beachtliche Leistung. Nun ist sie zurück, um ihr drittes Album Blue Island zusammen mit der neuen ersten Single Handle vorzustellen.

Ja, was kann man dazu sagen? Es gibt viele Menschen im Leben, denen man begegnet. Viele kommen und gehen. Manche bleiben länger und ganz wenige bleiben für immer. Aber nicht nur die Menschen, sondern auch der persönliche Werdegang, den man durchmacht, die Höhen und Tiefen mit sich selbst. Ja, reinhören, mitschunkeln, verlieben, als Freund wirst bleiben. Edmund.

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1: Nachdem sie Anfang des Jahres mit dem stimmungsvollen Wild Horse und der 2025 erschienenen Single Wicker Woman einen Vorgeschmack auf das Album gegeben hatte, hat Freya Ridings, eines der beeindruckendsten Gesangstalente Großbritanniens, ihr atemberaubendes neues Album Mother of Pearl veröffentlicht.

0: Das waren die Musikneuheiten auf Radio Holiday. Ich bin Lisa Bitberger.
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0: 16.37 Uhr. Wir blicken auf Südtirols Straßen. Auf der Brenner Staatsstraße, da wurde die Unfallstelle bei Brixen Süd jetzt geräumt. Der Stau, der löst sich langsam auf. Zeitverlust aber von Klausen in Richtung Kreuzung Gröden-Brixen. Eine Viertelstunde verlieren sie hier, rund 20 Minuten Zeitverlust von Brixen in Richtung Klausen Kreuzung Gröden. Ja, und dann gibt es noch eine Straßensperre auf der Landesstraße 90, ist derzeit in Latschhöhe Volksbank nach einem Unfall ebenfalls eine Sperre eingerichtet worden. Die Umleitung erfolgt über die Staatsstraße 38, die Stilfser Jochstraße. Allen unterwegs, gute und sichere Fahrt.
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2: 10 vor 5. Preise für Freibadbesuch in Südtirol insgesamt leicht gestiegen. Waldbrandgefahr im Finchgau besonders hoch. Das Wetter sehr sonnig. Ich bin Wilhelm Schatzer. Guten Nachmittag.
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2: Die Verbraucherzentrale hat wieder die Schwimmbadpreise verglichen. Sie steigen um 2,3%. Vor allem bei Tageskarten für Erwachsene gibt es ein Plus. Das ist allerdings ein Durchschnitt aus allen Freibädern. Sehr viele davon haben die Preise unverändert gelassen oder gar verbilligt. Die Tageskarte für Erwachsene kostet je nach Freibad zwischen 5,60 € und 10,90 €. Der Landesforstdienst warnt erneut vor Waldbrandgefahr. Seit Tagen ist es heiß und trocken. Ganz besonders im Finchgau. Dort sind die Böden und die Vegetation derzeit extrem ausgetrocknet. Deshalb wurde die zweithöchste Warnstufe orange ausgerufen. Zwei Drittel der Südtirolerinnen und Südtiroler können sich vorstellen, ihren aktuellen Job noch bis mindestens 65 weiterzumachen. Das geht aus der neuen Befragung des Arbeitsförderungsinstitutes AFI hervor. Damit das aber auch tatsächlich umgesetzt wird, braucht es laut den Befragten vor allem vier Faktoren. Eine angemessene Bezahlung, weniger Stress am Arbeitsplatz, eine geringere körperliche Belastung und ein gutes Arbeitsklima. Das Überwachungsvideo vom Einbruch in das Radgeschäft Sunwit in Eppern kursiert in den sozialen Medien. Die Diebe haben dort in kurzer Zeit mehrere Fahrräder gestohlen, im Wert von fast 50.000 Euro. In das Epperner Radgeschäft ist in den letzten Jahren schon öfters eingebrochen worden. Dass es gewisse Geschäfte mehrmals trifft, habe damit zu tun, dass sie Produkte verkaufen, die beliebt sind und die leicht weiterverkauft werden können. Das sagt Gottfried Haselrieder. Er installiert mit seiner Firma Alarmanlagen. Und Haselrieder sagt, bei besonders dreisten Einbrechern brauche es mehr als eine Alarmanlage.
4: Weil die nehmen das total in Kauf, dass der Alarm losgeht. Aber man kann schon schauen, dass es der Alarm so früh wie möglich losgeht, dass man natürlich auch das Geschäft gut sichert, dass man auch gute Schlösser oben hat. Zum Beispiel in Geschäften und so weiter, da kann man auch heutzutage mit der Nebelmaschine oder so etwas kann man eigentlich ein ganz gutes Ergebnis erzielen, dass wenn die Einbrecher reingehen, dass sie nichts mehr sehen und nichts mehr mitnehmen können.
2: Komplett verhindern könne man Diebstähle dadurch zwar nicht, sagt Gottfried Haselrieder, aber die Menge der Diebesbeute könnte zumindest begrenzt werden. Die Inflation in Italien ist im Mai deutlich gestiegen auf 3,2%. Im April lag sie noch bei 2,7%. Der Grund für den Anstieg sind vor allem die teuren Energiepreise. Europaweit entwickelte sich die Inflation unterschiedlich. In Deutschland ist sie auf 2,6% gesunken, auch durch einen Tankrabatt. In Spanien liegt sie hingegen bei 3,6%. Sonnig und heiß ist es. Gleich mehr zum Wetter.
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3: 32 Grad hat es jetzt in Bozen, 31 in Meran, 29 in Laas, 27 in Sterzing und 25 Grad messen wir in Toblach. Im ganzen Land scheint die Sonne, ein paar Quellwolken bleiben harmlos. Am Wochenende bleibt es sonnig, erst am Sonntagnachmittag sind ein paar Gewitter möglich. Die Höchstwerte steigen bis auf 33 Grad.
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4: Hier ist die Landesverkehrsmeldezentrale mit Manuel Scutellaro. Grüß Gott. Auf der Brenner Autobahn in Richtung Süden zwischen Neumarkt und Affi gibt es Kolonnenverkehr wegen Überlastung. Wegen Überlastung kommt es zu Kolonnenbildungen auch in Bozen vom Vögeltunnel bis zur Eisack-Uferstraße sowie auf der Umfahrung von Brixen-Mitte bis zur Vittorio-Veneto-Straße. Und wegen eines 24-stündigen Streiks kommt es bis 21 Uhr zu Zugausfällen und Verspätungen bei Trenitalia, Italo, Trenord und der Saat. Und auch bei den Bussen von Sasa und Simobil kann es noch bis 24 Uhr zu Ausfällen kommen. All unterwegs, gute und sichere Fahrt.
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5: Freitagnachmittag, der Weg ins verlängerte Wochenende für die Schülerinnen und Schüler bei uns im Land. Die dürfen schon mal das Eis genießen. Ja, und natürlich die Sommer- und Sommerstimmung auf alle Fälle. Gleich dazu auch perfekte Musik, nämlich Summer Paradise, Simple Plan auf dem Weg in Richtung Wochenende in der Holiday Playlist. Bibi Rexha wartet auf uns und Neuigkeiten vom HC Falkensteiner Pustertal. Ja, da gibt's ein Kader-Update. Die ein oder anderen haben es wahrscheinlich sogar online auf den Social-Media-Kanälen der Wölfe schon gesehen. Gleich aber mehr dazu. Ich bin Lisa Bitberger. Schönen Nachmittag.

0: Radio Holiday um 5:03. Freitagnachmittag auch bei uns in Südtirol. Wir schreiben den 29. Mai. Und heute zu Mittag, da gab's Kader-Updates vom HC Falkensteiner Bustertal. Wie sieht die Saison 2026-27 denn so aus? Updates gibt's von der Goalie-Position, also von den Tormännern sozusagen. Pressesprecher Patrick Batzerkirchler hat die Details für uns.
1: Hallo liebe Radio Holiday-Hörer, hallo Eishockey-Freunde. Der HC Falkensteiner Bustertal hat sein Torhüter-Tandem nun fixiert. Wie schon länger bekannt, ist ja Eddie Pasquale weiterhin eine Saison vertraglich am HC Bustertal gebunden, was natürlich schon für eine gewisse Euphorie und für einen gewissen Optimismus gesorgt hat. Nun wurde auch die zweite Torhüterposition fixiert und da kommt es zu einem ganz interessanten Wechsel. Und zwar geht es um die Rückkehr von Colin Furlong nach Bruneck. Ja, Sie haben richtig gehört, das ist der Torhüter, der bereits zwischen 2018 und 2021 bei den Wölfen in der Alps Hockey League gespielt hat und dort im alten Rehnstadion die Fans verzückt hatte. Colin Furlong hat dann mit dem Eintritt des HC Bustertal in die Eis weiterhin Alps Hockey League gespielt bei Gröden und bei Ritten. Inzwischen natürlich, wie alle wissen, in Pfalzen liiert und mit einem italienischen Passport ausgestattet. Also sozusagen ein Wahlbustra kehrt zurück zum HC Bustertal und das ist natürlich eine sehr schöne Meldung und sehr viele Fans werden sich freuen, dass Colin Furlong das Wölfe-Trikot überziehen wird. Was dann mit Jakob Rabanza passiert, ist inzwischen noch offen. Der HC Bustertal bedankt sich natürlich beim jungen Brixner für das letzte Jahr und für die letzte Saison. Es ist noch offen, ob Jakob Rabanza in der Alps Hockey League irgendwo ein Vertragsangebot annimmt und somit wieder viel mehr Spielpraxis erhalten würde. Da werden wir uns sicher auch auf Radio Holiday noch mit den weiteren Entwicklungen hören. Inzwischen wünsche ich ein schönes Wochenende. Das WM-Finale steht vor der Tür. Italien ist ja bekanntlich leider abgestiegen und so geht auch hier wieder eine Eiszeit zu Ende. Was nicht zu Ende ist, ist natürlich die Transferkampagne des HC Bustertal. Man kann ruhig davon ausgehen, dass es bald wieder Neuheiten gibt mit Neueinkäufen für den Kader 2026-2027. 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

Das Torhüter-Tandem beim HC Falkenstein hat Mustertal für die nächste Spielzeit steht fest. Eddie Pasquale und Colin Furlong werden das Tor der Wölfe hüten. Ab Herbst dann natürlich wieder. Ja, wir drücken die Daumen für die nächste Spielzeit. In der Zwischenzeit gibt es dann auch gleich Neues, nämlich vom Kino. Unser Kinotipp der Woche wartet auf Radio Holiday.

0: 17.14 Uhr, Freitagnachmittag mit Radio Holiday. Ja, vielleicht im Kühlen verkriechen und sich einen Film anschauen, könnte man auch machen am Wochenende, wenn man die Sonne ein bisschen zu anstrengend findet. Jetzt gibt's unseren Kinotipp der Woche.
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2: Als ich klein war, erzählte mir mein Großvater die Geschichte von Hadara, einem kleinen Jungen mit einem ergreifenden Schicksal. Ich wollte sie nicht einfach für mich behalten, also habe ich die Geschichte aufgeschrieben.
0: Nach einem Sandsturm wurde der Wüstenjunge Hadara von der Karawane getrennt und blieb allein in der Sahara zurück. So die Geschichte in Sans Buch, das sie als Teenager veröffentlichte.
3: Ich habe eine Überraschung für dich, eine Einladung zu einer Reise in die Sahara.
4: Willkommen. Ich wollte, dass du herkommst, weil du nicht die komplette Geschichte kennst.
2: Ich verstehe nicht, was du meinst.
4: Die Geschichte von Hadara ist kein Märchen. Es ist unsere Geschichte.
0: Als Sans selbst in die Sahara reist und dort die gleichaltrige Karoba trifft, merkt sie bald, dass hinter Hadara mehr steckt als nur eine Gute-Nacht-Geschichte, die sich ihr Großvater ausgedacht hat.
4: An dem Tag überlebte er einen gewaltigen Sandsturm, der ihn mutterseelenallein zurückließ. Er wurde ein Sohn der Wüste. Und die Wüste nahm ihn an. Die Tiere wurden zu seiner Familie, bis ein Fremder kam und sein Schicksal für immer veränderte.
5: Wir können schon morgen anfangen zu forschen. Was ist das? Da sind überall Spuren. Warte! Er lebt mit den Tieren zusammen. Das ist einzigartig.
0: Das Abenteuerdrama Die Legende des Wüstenkindes führt uns im Kinotipp der Woche in die marokkanische Sahara.
5: So etwas hatte ich noch nie gesehen. Ein durch und durch freies Wesen. Ein ganz freies Kind. Suchen wir seine Familie.
4: Halte die Legende am Leben.
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0: Der Radio Holiday Kinotipp der Woche, die Legende des Wüstenkindes. 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

Freitagnachmittag mit Gracie Abrams in der Holiday Playlist. Es ist kurz vor 5:30. Gleich blicken wir zum Wetter. Eine Sache kann ich Ihnen aber jetzt schon sagen. Durch die Hitze und die anhaltende Trockenheit gibt es erhöhte Waldbrandgefahr in Südtirol. Das heißt, besonders vorsichtig sein. Kein Feuer im Wald oder in einem Abstand von 20 Metern. Keine Zigaretten oder Streichhölzer wegwerfen. Und besondere Vorsicht natürlich bei Grillgeräten sowie Funk- und bildenden Geräten.

0: 18.30 Uhr, 31 Minuten eigentlich schon, um genau zu sein. Einen schönen Freitagnachmittag.
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0: Heiß war es auch heute wieder in Südtirol und das mit viel Sonnenschein. Das Hoch, das blieb nämlich wetterbestimmend und sorgte für stabile Verhältnisse. Die Sonne, die schien von früh bis spät am Nachmittag jetzt, entstehen über den Bergen nur ein paar harmlose Quellwolken. Temperaturen bis zu 34 Grad heute wieder bei uns im Land. Bozen meldet aktuell 32, Innbrunnegg 28 Grad, 21 Grad am Brenner und im Felders, 28 in Sarentein, Bredau bei 21 Grad, St. Valentin auf der Heide meldet 23, in Toblach 25 Grad und in Pfalz 22. Ja, und wie es weitergeht am Wochenende, das weiß Meteorologe Günther Geier.
3: Ja, morgen Samstag wird es noch recht sonnig. Im Tagesverlauf ziehen zwar einige hohe Wolkenfelder über Südtirol hinweg, sie sollten der Sonne aber nicht allzu viel anhaben. Die Temperaturen, die liegen morgen Nachmittag zwischen 28 und 33 Grad. Der Sonntag bringt dann Sonnenquellwolken, später sind örtlich auch Gewitter möglich und in der neuen Woche wird es dann zunehmend unbeständig. Am Dienstag entstehen im Tagesverlauf über Südtirol verteilt einige Regenschauer und Gewitter und es wird deutlich kühler.
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0: 17.32 Uhr, aktuell werden uns keine Störungen von Südtirols Straßen gemeldet, aber jetzt schon wieder mal der Hinweis. Die Brenner-Autobahn ist in beiden Richtungen zwischen Brenner und Schönberg am morgigen Samstag zwischen 11 und 19 Uhr wegen einer Demonstration gesperrt. Es gibt keine lokale Umleitung, die Umleitung erfolgt großräumig. Auch die Brennerstraße kann nicht befahren werden im gesamten Abschnitt zwischen dem Brenner und Innsbruck von 11 bis 19 Uhr. Aktuell verlieren Sie auf der Brenner Autobahn von Trient Zentrum in Richtung San Michele 10 Minuten wegen Überlastung. Allen unterwegs, gute und sichere Fahrt.
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0: 17.36 Uhr. Heute am Freitag, wir schreiben den 29. Mai. Ein ganz besonderer Tag, nämlich für die Fachschule Dietenheim. Die hat heute ihr 100-jähriges Bestehen gefeiert und wir waren vor Ort.
1: Grüß Gott, meine sehr verehrten Damen und Herren. Am Mikrofon begrüßt Sie Reinhard Weger direkt und Sie merken es wahrscheinlich schon im Hintergrund, also vom Gelände der Landwirtschafts- und der Fachschule in Dietenheim, wo ja heute die 100-Jahr-Feier veranstaltet wird. Und bei mir ist jetzt die Frau Direktorin und zwar die Frau Gertraud Aschbacher. Und sie hat sich bereit erklärt, ein paar Fragen eben zu beantworten. Frau Direktorin, also dieser Festakt, der ist ja etwas ganz Besonderes gewesen. Also er wurde von den Schülerinnen und Schülern aktiv mitgestaltet, von der großen Schulgemeinschaft aktiv mitgestaltet und wurde natürlich auch also vom Lehrkörper, von den Lehrpersonen natürlich also sehr gut und mustergültig vorbereitet. Wenn Sie die 100 Jahre Revue passieren lassen, was fällt Ihnen da ganz besonders ein?
2: Also vor 100 Jahren waren natürlich die Situationen, die Rahmenbedingungen ganz andere für eine Ausbildung. Wir sind gestartet 1925, 26 mit einem Viehhalterkurs, erstmals hier in Dietenheim. Und das Jahr darauf wirklich eine landwirtschaftliche Ausbildung. Es gab damals noch keine Traktoren, es gab keine Autos. Die Schüler waren ganz während der gesamten Ausbildungszeit hier im Heim, in Dietenheim, und haben gemeinsam gelebt, mit sehr strengen Regeln teilweise. Das hat sich natürlich alles weiterentwickelt. Heutzutage dürfen die Schüler selbst entscheiden. Wir binden sie in die Schule mit ein. Wir haben einen Schülerrat. Sie haben eben heute zum Beispiel diese Feier sehr aktiv mitgestaltet.
1: Und ich muss auch dazu sagen, es gab da wirklich also sehr viele Inputs also von Seiten der Schülerinnen und Schüler, also die auch sehr gut angekommen sind. Also es war eine sehr angenehme Situation, oder?
2: Genau, es war sehr unterhaltsam, es war informativ. Sie haben Interviews geführt mit ihren eigenen Opas, mit ihren eigenen Eltern, wo es eben auch um deren Schulbesuch gegangen ist. Es gab ein spannendes Quiz. Es gab dann die Eröffnung unseres Kunstwerks, das von der Reika Bonek finanziert wurde und von der Frau Barkeri, Künstlerin aus Dietenheim, umgesetzt wurde, gemeinsam mit den Schülern eben auch, wo die Schüler ihre Kraftorte in einem Kompass im Innenhof der Schule verorten konnten. Also die Schüler waren eigentlich die Hauptakteure des heutigen Tages.
1: Genau wie es auch sein sollte. Und jetzt bleibt uns natürlich noch der Blick in die Zukunft. Wie schaut es diesbezüglich aus? Wohin geht die Reise? Wohin geht der Weg?
2: Also ich sehe die Schulzukunft, also unsere Zukunft als Schule sehr positiv, wenn ich unsere Schüler und Schülerinnen erlebe. Sie sind motiviert, sie möchten mitgestalten. Und auch wenn die Landwirtschaft vor großen Herausforderungen steht, denke ich doch, dass die Südtiroler Landwirtschaft mit diesen jungen Menschen eine sehr positive Zukunft haben wird.
1: Also Tradition und Innovation natürlich unter einem Dach und genau, also das hat diese 100-Jahr-Feier auch ganz optimal vermittelt und mit diesem positiven Ausblick gehen wir wieder zurück ins Hauptstudio.
0: 100-jähriges Bestehen. Heute am 29. Mai wurde gefeiert in der Fachschule in Dietenheim.
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7: 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Radio Holiday am Freitagnachmittag, 17:45. Und für uns geht's in den Feierabend, ins verlängerte Wochenende für ganz, ganz viele bei uns in Südtirol. Wir schreiben den 29. Mai. Ich bin Lisa Bipperger und gemeinsam mit Aerosmith geht's jetzt in die Nachrichten. Schönes Wochenende. Wir hören uns.

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2: 10 vor 6. Nachtragshaushalt setzt auf Schuldenabbau und Investitionen. Brenner-Demo ist umstritten, aber rechtlich in Ordnung. Das Wetter bleibt sommerlich. Ich bin Wilhelm Schatzer. Guten Abend.
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2: Die Landesregierung hat den Nachtragshaushalt genehmigt. 1 Milliarde Euro steht zur Verfügung. Unter anderem werden mit dem Geld Schulden gezahlt und Darlehen vorzeitig getilgt. Ein bedeutender Teil fließt dann in die Mobilität und Infrastruktur. Neben Arbeiten an Brücken und am Radwegenetz werden auch neue Züge gekauft. Investitionen gibt es auch im Gesundheitswesen, für Sozial- und Familienmaßnahmen und im Wohnbau. Einen Tag vor der großen Brennerblockade befürchten viele einen kompletten Verkehrskollaps, vor allem weil viele Urlauber wohl über Finchgau und Pustertal ausweichen werden. Genehmigt wurde die Demo auf der Autobahn in Nordtirol trotzdem. Rein rechtlich sei sie nämlich in Ordnung, sagt der EU-Rechtsprofessor Walter Obwexer von der Uni Innsbruck. Das hatte der Europäische Gerichtshof schon vor vielen Jahren entschieden.
4: Der Gerichtshof hat klargestellt, dass in einem Fall einer Versammlung auf der Autobahn eine Abwägung stattfinden muss zwischen dem freien Warenverkehr auf der einen Seite und dem Grundrecht auf Versammlungs- und Meinungsfreiheit auf der anderen. Und wenn diese Abwägung so ausgeht, dass das Versammlungsfreiheitsrecht obsiegt, dann ist eine derartige Demonstration zulässig.
2: Und genauso haben auch die Tiroler Richter in diesem Fall entschieden. Die Versammlungsfreiheit ist eins der wichtigsten Grundrechte laut den Richtern, wichtiger als der Verkehr über den Brenner. Im unteren Pustertal und im Gardertal ist das Internet ausgefallen. Das teilte die Infranet AG mit. Sie ist für den Betrieb und die Wartung des Glasfasernetzes in Südtirol zuständig. Durch Grabungsarbeiten bei St. Lorenzen ist der Ausfall verursacht worden. Nach einer ersten Begutachtung der Schäden geht Infranet davon aus, die Dienste bis am späten Abend wiederherstellen zu können. Fast 13.000 Südtirolerinnen und Südtiroler studieren an Universitäten in Italien und Österreich und davon etwas mehr in Italien. Das ASTAT hat die Daten zum vergangenen Studienjahr veröffentlicht. Am meisten Südtiroler Studenten sind an der Uni Innsbruck eingeschrieben, und zwar 3.700. Im Vergleich dazu studieren an der Freien Universität Bozen 1.700 Südtiroler. Es bleibt sonnig und heiß. Gleich mehr zum Wetter.
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2: Viel Sonne und nur harmlose Quellwolken, so geht es ins Wochenende. Erst am Sonntagnachmittag kann es stellenweise einen Regenschauer geben. Die Temperaturen erreichen in den nächsten Tagen 28 bis 33 Grad. Jetzt messen wir 28 Grad in Laas, 32 in St. Martin in Versailles, 33 in Gargazon, 31 Grad hat es in Farn und 27 in Sant in Taufers.
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11: Hier ist die Landesverkehrsmeldezentrale mit Manuel Scutellaro. Grüß Gott. Auf der Brenner Autobahn in Richtung Süden zwischen Neumarkt und Affi gibt es Kolonnenverkehr wegen Überlastung. Wegen Überlastung kommt es zu Kolonnenbildungen auch in Bozen vom Vögeltunnel bis zur Eisack-Uferstraße sowie auf der Umfahrung von Brixen-Mitte bis zur Vittorio-Veneto-Straße. Und wegen eines 24-stündigen Streiks kommt es bis 21 Uhr zu Zugausfällen und Verspätungen bei Trenitalia, Italo, Trenord und der Saat. Und auch bei den Bussen von Sasa und Simobil kann es noch bis 24 Uhr zu Ausfällen kommen. All unterwegs, gute und sichere Fahrt.
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1: Aus der Landesverkehrsmeldezentrale begrüßt Sie Renate Stauder. Auf der Brennerautobahn in Richtung Norden zwischen Trient Süd und San Michele Sperre und 4 Kilometer Stau nach einem Unfall. Jetzt im Feierabendverkehr herrscht besonders in den Stadtgebieten erhöhtes Verkehrsaufkommen. Rechnen Sie vor allem bei den Stadtein- und Ausfahrten mit Verzögerungen. Auf der Pustertaler Staatsstraße ist die Rickertalbrücke von 19.30 Uhr bis 6 Uhr wegen Arbeiten gesperrt. Die Umleitung erfolgt über Schaps. Gute Fahrt!

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1: Guten Abend aus der Landesverkehrsmeldezentrale. Ich bin Manuel Scutellaro. Die Brennerautobahn ist in Richtung Norden zwischen Trient Nord und San Michele nach einem Unfall gesperrt. Es staut circa 6 Kilometer zurück. Auch auf der Südspur zwischen San Michele und Trient Nord gibt es 6 Kilometer Rückstau. Und wegen eines 24-stündigen Streiks kommt es noch bis 21 Uhr zu Zugausfällen und Verspätungen bei Trenitalia, Italo, Trenord und der Saat. Und auch bei den Bussen von Sasa und Simobil sind Ausfälle und Verspätungen bis 24 Uhr möglich. Kommen Sie gut und sicher ans Ziel.
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2: Zu Beginn die Stellengesuche. Eine 15-jährige Schülerin, Studentin sucht einen Sommerjob im Service oder in der Kinderbetreuung oder für einfache Hilfsarbeiten im unteren Bustertal für den Zeitraum vom 13. Juli bis Ende August. Eine Frau sucht Arbeit als Zimmerfee, Frühstücksbedienung oder Putzfee. Eine 18-jährige Studentin sucht einen Sommerjob als Hundesitterin in einem Hotel. Die Telefonnummern finden Sie bei uns auf der Homepage unter www.radioholiday.it. Die Stellenangebote: Kiwi Sports Bruneck und Innichen sucht einen Saisonverkäufer, Verkäuferin in Teilzeit oder Vollzeit mit Deutsch- und Italienischkenntnissen. Bewerbung und Lebenslauf an commerciale@kiwisports.eu oder direkt im Geschäft. Die Firma SDS sucht ab sofort verlässliche Nachtportiere für Einsätze im Oberbustertal. Arbeitszeit ist ab sofort täglich von 22 Uhr abends bis 6 Uhr morgens. Die Stelle läuft bis September und eignet sich besonders gut für Studenten, Pensionisten oder alle, die gerne nachts arbeiten. Gesucht werden zuverlässige Personen mit

0: Klasse CCE, bist verlässlich und kontaktfreudig. Du bist gern unterwegs und am Abend zu Hause, packst mit an und suchst einen sicheren Arbeitsplatz, dann melde dich. paul.beikirch@grünland.it. Die Gasser Brothers suchen für ihre Filiale im Obi-Baumarkt Brunneck einen Barista, Verkäufer, Verkäuferin in Vollzeit oder Teilzeit. Geboten wird flexible durchgehende Arbeitszeiten, gratis Verpflegung während der Arbeitszeiten, gratis Parkplatz, pünktliches und überdurchschnittliches Gehalt, Gasser Vorteilskarte, Benefit, App, Karriere Südtirol. Anforderungen, Arbeitszeiten von 9 bis 16 Uhr oder von 11.30 Uhr bis 18.30 Uhr, gute Deutsch- und Italienischkenntnisse, Freundlichkeit, Pünktlichkeit. Du bist interessiert? Dann melde dich telefonisch oder sende deinen Lebenslauf an info@gasserbrothers.it. 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Für die Jugendherberge in Toblach wird eine Köchin oder ein Koch in Vollzeit 38 Stunden pro Woche gesucht. Dich erwarten ein sicherer Arbeitsplatz mit Jahresvertrag, geregelte Arbeitszeit, eine leistungsgerechte Entlohnung, ein tolles Team und ein angenehmes Betriebsklima sowie Essensgutscheine. Du bist flexibel und zeigst Einsatzbereitschaft, hast Erfahrung im Hotel- und Gastgewerbe und bist bereit, auch am Wochenende zu arbeiten? Dann schicke deine Bewerbungsunterlagen an karriere@jukas.net.
1: Bleiben Sie dran, wir haben gleich weitere Angebote.

0: weiteren Angeboten.
1: Das Paar in Brunneck und in Stern sucht Verstärkung. 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Wenn Sie gerne im Team arbeiten, Freude am Kundenkontakt haben und Erfahrung im Handel- oder Lebensmittelbereich mitbringen, dann bewerben Sie sich jetzt. Das Paar bietet ein gutes Gehalt, flexible Arbeitszeiten, Mitarbeiterrabatte und einen sicheren Job mit Zukunft. 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Die Firma Bioenergie Biogasanlage St. Lorenzen sucht einen Lkw-Fahrer/Fahrerin mit Führerschein C, CE in Saison oder Jahresstelle und einen Fahrer für den Gülletruck in Saison oder Jahresstelle. Bewerbungen an bioenergie@rollmail.net. Die St. Barbara Apotheke in St. Georgen sucht ab September einen engagierten BKA, pharmazeutisch-kaufmännischen Assistenten, Assistentin in Vollzeit. Geboten werden ein freundliches Arbeitsumfeld und ein motiviertes Team. Bitte nur schriftliche Bewerbungen mit Lebenslauf an info@st-barbara.it. 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Das Paar sucht eine Filialleitung für den Das Paar in Stern. 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
3: Nachtragshaushalt umfasst 1 Milliarde Euro. Umstrittene Brenner-Demo ist rechtlich in Ordnung. Das Wetter bleibt schön. Ich bin Wilhelm Schatzer. Guten Abend.
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3: Die Landesregierung hat den Nachtragshaushalt genehmigt. 1 Milliarde Euro steht zur Verfügung. Unter anderem werden mit dem Geld Schulden gezahlt und Darlehen vorzeitig getilgt. Ein bedeutender Teil fließt dann in die Mobilität und Infrastruktur. Neben Arbeiten an Brücken und am Radwegenetz werden auch neue Züge gekauft. Investitionen gibt es auch im Gesundheitswesen, für Sozial- und Familienmaßnahmen und im Wohnbau. Die Demo auf der Brenner-Autobahn in Nordtirol steht bevor. Morgen Vormittag beginnt die Blockade. Obwohl viele ein komplettes Verkehrschaos rund um den Brenner befürchten, wurde die Demo genehmigt. Das Argument der Tiroler Richter, die Versammlungsfreiheit ist stärker als das Recht, sich frei zu bewegen. Die Versammlungsfreiheit ist nämlich eines der wichtigsten Grundrechte in einer Demokratie, sagt Politikwissenschaftler Hermann Atz.
4: Genauso wie es ein Grundrecht ist, Vereinigungen und Parteien zu gründen, wie es ein Grundrecht ist, seine Meinung überhaupt zu äußern, so muss es auch möglich sein, sich zu versammeln und auszutauschen und zu signalisieren, was man haben möchte von der Politik in dem Fall.
3: Ob eine Demo genehmigt wird, wird aber immer von Fall zu Fall entschieden. Es kommt darauf an, wann, wie lange und vor allem wo man protestiert. Demos auf Zuggleisen etwa sind grundsätzlich verboten. Fast 13.000 Südtirolerinnen und Südtiroler studieren an Universitäten in Italien und Österreich. Davon etwas mehr in Italien. Die Inskriptionen in Österreich gehen indes leicht zurück. Das ASTAT hat die Daten zum vergangenen Studienjahr veröffentlicht. Am meisten Südtiroler Studenten sind weiterhin an der Uni Innsbruck eingeschrieben, und zwar 3.700. Im Vergleich dazu studieren an der Freien Universität Bozen 1.700 Südtiroler. In diesen Tagen läuft wieder die Euregio Transplant Tour. Dabei radeln Menschen, denen ein Organ transplantiert worden ist, durch Tirol, Südtirol und das Trentino. Die erste Etappe führte heute von Innsbruck bis nach Auer. Insgesamt 3 Tage sind die Athleten unterwegs. Sie wollen mit der Tour zeigen, welch große Bedeutung Organspenden haben und welch gesundheitliche und sportliche Perspektiven Organtransplantationen möglich machen. Auch am Wochenende wird es sonnig. Gleich mehr zum Wetter.
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3: Viel Sonne und kaum Wolken, so geht's morgen weiter. Und auch am Sonntag, dann kann am Nachmittag aber stellenweise ein Regenschauer oder Gewitter dabei sein. Die Temperaturen erreichen am Wochenende Höchstwerte von 28 bis 33 Grad. Die aktuellen Abendtemperaturen, 30 Grad hat es jetzt in Bozen und in Kollmann, 27 in Bruneck, 21 in Corvara und 31 Grad in Naturns.
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9: Guten Abend aus der Landesverkehrsmeldezentrale. Ich bin Manuel Scutellaro. Auf der Brennerautobahn in beiden Richtungen zwischen Trient Nord und San Michele staut es ca. 6 Kilometer nach einem Unfall. Wegen eines 24-stündigen Streiks kommt es bis 21 Uhr zu Zugausfällen und Verspätungen bei Trenitalia, Italo, Trenord und der Saat. Auch bei den Busdiensten von Sasa und Simobil kann es zu Ausfällen noch bis 24 Uhr kommen. Und noch ein Hinweis, morgen Samstag werden in Nordtirol die Brennerautobahn sowie die Brennerbundesstraße wegen einer Demonstration auf österreichischer Seite von 11 bis 19 Uhr gesperrt. Die A22 ist in Richtung Norden zwischen Sterzing und der Grenze schon ab 10:30 Uhr vormittags bis 20 Uhr gesperrt. Für den Schwerverkehr über 7,5 Tonnen gilt ein Fahrverbot von 7 bis 20 Uhr auf dem gesamten Straßennetz Südtirols und auf der A22 in Richtung Norden. Es wird angeraten, morgen Samstag auf nicht notwendige Autofahrten zu verzichten. Auch am Sonntag kann es deswegen zu Verzögerungen und zu Staus kommen. Allen unterwegs, gute und sichere Fahrt.
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1: Guten Abend aus der Landesverkehrsmeldezentrale. Ich bin Manuel Scutellaro. Auf der Brenner Autobahn in beiden Richtungen zwischen Trient-Nord und San Michele staut es noch ca. 4 Kilometer nach einem Unfall. Die Staus lösen sich hier nur langsam wieder auf. Auf der Pustertaler Staatsstraße ist die Riggertalbrücke von 19.30 Uhr bis 6 Uhr wegen Sicherungsarbeiten gesperrt. Die Umleitung erfolgt über die Pustertaler Straße bei Schaps. Und noch ein Hinweis: Morgen werden in Nordtirol die Brenner Autobahn und die Bundesstraße wegen einer Demonstration von 11 bis 19 Uhr gesperrt. Die A22 ist in Richtung Norden zwischen Sterzing und der Grenze ab 10:30 Uhr vormittags bis 20 Uhr gesperrt. Für den Schwerverkehr über 7,5 Tonnen gilt ein Fahrverbot von 7 bis 20 Uhr auf dem gesamten Straßennetz Südtirols und auf der A22 in Richtung Norden. Es wird angeraten, auf nicht notwendige Autofahrten zu verzichten. Allen unterwegs, gute und sichere Fahrt.